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1: Mit Michael Daub. Fast 4 von 10 Grundwasserkontrollstellen auf den Kanaren weisen mittlere Jahreskonzentrationen auf, die über dem von der WHO festgelegten Grenzwert von 50 Milligramm Nitrat pro Liter liegen oder sich diesem annähern. Die Anreicherung hängt vor allem mit Tierhaltung und Düngereinsatz zusammen und kann Ökosysteme schädigen sowie die Gesundheit beeinträchtigen. Besonders von Säuglingen und Schwangeren. Die kanarischen Behörden kämpfen seit 2020 verstärkt gegen die Nitratbelastung. Laut WHO dauert es aber noch einige Jahre, bis sich die Werte einpendeln. Rund 6.500 Menschen auf den Kanaren leben mit Alzheimer. 72% von ihnen sind Frauen, 97% der Erkrankten sind über 65 Jahre alt. Der kanarische Gesundheitsdienst CSC bietet einen umfangreichen Behandlungsplan an und ruft zugleich zur Vorbeugung auf. Wichtig seien regelmäßige Bewegung, geistige und soziale Aktivität, die Behandlung von Hör- und Sehverlust sowie die Kontrolle von Gewicht, Diabetes, Cholesterin und Blutdruck, außerdem der Verzicht auf Alkohol und Tabak. Update zum Plan Renov für Haushaltsgeräte auf den Kanaren. Binnen 48 Stunden waren bereits 70% der Fördersumme, rund 1,1 von 1,6 Millionen Euro, vergeben. 20.000 Menschen hatten die Subvention von bis zu 250, bei einkommensschwachen Familien bis zu 450 Euro beantragt. Der Ansturm brachte Webseiten und Netze fast zum Kollaps. Die Aktion wurde gestoppt. Ab dem 1. Oktober gibt es nun eine zweite Auflage. Die Förderung muss vor dem Kauf auf der Plattform gestionplanrenovcanarias.es beantragt und bewilligt werden. Soweit die Meldungen.
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1: Das Wetter auf Gran Canaria heute mit ein paar Wolken, aber es wird gar nicht so kühl. 29 Grad sind drin, 23 Grad bringt dann die Nacht und morgen ist sie wieder da, die Sonne, mit Temperaturen bis 32 Grad.
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3: Mit Michael Daub. NRW-Ministerpräsident Hendrik Wüst hat sich für einen anderen Umgang mit der AfD ausgesprochen. Man habe zu viel über die Partei geredet und zu wenig darüber, was die Menschen zu ihr treibe, so der CDU-Politiker in der Rheinischen Post. An seiner grundsätzlichen Ablehnung der AfD habe sich nichts geändert. Mit Blick auf die NRW-Landtagswahl im kommenden Jahr wolle er sich verstärkt den Problemen der Menschen zuwenden. Die Grüne Jugend hat die Berliner Grünen aufgefordert, eine Koalition mit der Linken und der SPD einzugehen. Bundessprecher Bobka sagte dem Redaktionsnetzwerk Deutschland, keine Partei habe stärker verloren als die CDU. Ein Bündnis mit ihr wäre ein massiver kognitiver Spagat. Die Grünen-Parteispitze hatte eine Koalition mit der Linken zuletzt an ein klares Bekenntnis gegen Antisemitismus geknüpft. In New York beginnt heute die politisch wichtigste Woche des Jahres bei den Vereinten Nationen. Mit einer Rede von US-Präsident Trump startet die UN-Generaldebatte. Trump will am Rande der Vollversammlung Vertreter der Golfstaaten treffen. Der eskalierende Iran-Krieg gefährde Städte, US-Stützpunkte sowie wichtige Öl- und Schifffahrtswege in der Region. Großbritannien, Frankreich und Kanada, die Palästina als Staat anerkennen, sprechen in New York über eine Zwei-Staaten-Lösung. Reden gibt es heute unter anderem vom türkischen und französischen Präsidenten sowie vom britischen Premierminister. Im Führungsmachtkampf beim Fußball-Weltverband zeigt sich FIFA-Chef Gianni Infantino erstmals gesprächsbereit für Reformen. In einem Brief an die Präsidenten der 211 Mitgliedsverbände kündigte der Schweizer eine unabhängige Überprüfung der FIFA-Governance sowie Gespräche über eine Stärkung der Entscheidungsprozesse an. Seine erneute Kandidatur als Präsident will er aber nicht zurückziehen. Soweit die Meldung.
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3: Das Wetter auf Gran Canaria heute mit ein paar Wolken, aber es wird gar nicht so kühl. 29 Grad sind drin, 23 Grad bringt dann die Nacht und morgen ist sie wieder da, die Sonne, mit Temperaturen bis 32 Grad.
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1: Mit Michael Daub. Fast 4 von 10 Grundwasserkontrollstellen auf den Kanaren weisen mittlere Jahreskonzentrationen auf, die über dem von der WHO festgelegten Grenzwert von 50 Milligramm Nitrat pro Liter liegen oder sich diesem annähern. Die Anreicherung hängt vor allem mit Tierhaltung und Düngereinsatz zusammen und kann Ökosysteme schädigen sowie die Gesundheit beeinträchtigen. Besonders von Säuglingen und Schwangeren. Die kanarischen Behörden kämpfen seit 2020 verstärkt gegen die Nitratbelastung. Laut WHO dauert es aber noch einige Jahre, bis sich die Werte einpendeln. Rund 6.500 Menschen auf den Kanaren leben mit Alzheimer. 72% von ihnen sind Frauen, 97% der Erkrankten sind über 65 Jahre alt. Der kanarische Gesundheitsdienst CSC bietet einen umfangreichen Behandlungsplan an und ruft zugleich zur Vorbeugung auf. Wichtig seien regelmäßige Bewegung, geistige und soziale Aktivität, die Behandlung von Hör- und Sehverlust sowie die Kontrolle von Gewicht, Diabetes, Cholesterin und Blutdruck, außerdem der Verzicht auf Alkohol und Tabak. Update zum Plan Renov für Haushaltsgeräte auf den Kanaren. Binnen 48 Stunden waren bereits 70% der Fördersumme, rund 1,1 von 1,6 Millionen Euro, vergeben. 20.000 Menschen hatten die Subvention von bis zu 250, bei einkommensschwachen Familien bis zu 450 Euro beantragt. Der Ansturm brachte Webseiten und Netze fast zum Kollaps. Die Aktion wurde gestoppt. Ab dem 1. Oktober gibt es nun eine zweite Auflage. Die Förderung muss vor dem Kauf auf der Plattform gestionplanrenovcanarias.es beantragt und bewilligt werden. Soweit die Meldungen.
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1: Das Wetter auf Gran Canaria heute mit ein paar Wolken, aber es wird gar nicht so kühl. 29 Grad sind drin, 23 Grad bringt dann die Nacht und morgen ist sie wieder da. Die Sonne mit Temperaturen bis 32 Grad.
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5: Mit Michael Daub. Die kühleren Temperaturen sind da, die Heizsaison beginnt. Laut der Beratungsgesellschaft CO2 Online dürften Heizöl und Holzpellets teurer werden. Beim Erdgas sehen ihre Fachleute dagegen eine leichte Entlastung. Für eine 70 Quadratmeter Wohnung erwarten sie einen Anstieg auf rund 1.300 Euro bei Heizöl. Bei Holzpellets fällt das Plus geringer aus. Bei Fernwärme und Wärmepumpen noch geringer. Wer mit Erdgas heizt, zahlt sogar weniger. Die Gesellschaft rät, richtig heizen und lüften senkt die Kosten deutlich. Die Bundesregierung hat einen neuen Tankrabatt auf den Weg gebracht. Jetzt müssen noch Bundestag und Bundesrat zustimmen. Vom 1. Oktober bis zum Jahresende soll die Energiesteuer auf Diesel und Benzin um 14 Cent pro Liter sinken. Mit der Mehrwertsteuer eingerechnet, würde tanken damit bis zu 17 Cent pro Liter günstiger. Zusätzlich plant die Regierung einen Spritpreisdeckel, dessen Höhe noch offen ist. Nach ihrem Wahlsieg in Berlin will die Linke Grünen und SPD Sondierungsgespräche über eine gemeinsame Regierung anbieten. Spitzenkandidatin Ehralp kündigte an, in möglichen Koalitionsverhandlungen die Vergesellschaftung großer Wohnungskonzerne gegen Entschädigung in den Mittelpunkt zu stellen. Rechnerisch möglich wäre auch ein Bündnis aus CDU, Grünen und SPD. Eine der größten Deals der Entertainment-Branche ist offenbar unter Dach und Fach. US-Medien zufolge darf Paramount den Konzern Warner Brothers übernehmen. Warner hatte gegen die Übernahme geklagt, aus Sorge vor höheren Preisen und weniger Inhalten fürs Publikum. Paramount zahlt für Warner umgerechnet rund 100 Milliarden Euro.
6: Soweit. 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
1: Mit Michael Daub. Fast 4 von 10 Grundwasserkontrollstellen auf den Kanaren weisen mittlere Jahreskonzentrationen auf, die über dem von der WHO festgelegten Grenzwert von 50 Milligramm Nitrat pro Liter liegen oder sich diesem annähern. Die Anreicherung hängt vor allem mit Tierhaltung und Düngereinsatz zusammen und kann Ökosysteme schädigen sowie die Gesundheit beeinträchtigen. Besonders von Säuglingen und Schwangeren. Die kanarischen Behörden kämpfen seit 2020 verstärkt gegen die Nitratbelastung. Laut WHO dauert es aber noch einige Jahre, bis sich die Werte einpendeln. Rund 6.500 Menschen auf den Kanaren leben mit Alzheimer. 72% von ihnen sind Frauen, 97% der Erkrankten sind über 65 Jahre alt. Der kanarische Gesundheitsdienst CSC bietet einen umfangreichen Behandlungsplan an und ruft zugleich zur Vorbeugung auf. Wichtig seien regelmäßige Bewegung, geistige und soziale Aktivität, die Behandlung von Hör- und Sehverlust sowie die Kontrolle von Gewicht, Diabetes, Cholesterin und Blutdruck, außerdem der Verzicht auf Alkohol und Tabak. Update zum Plan Renove für Haushaltsgeräte auf den Kanaren. Binnen 48 Stunden waren bereits 70% der Fördersumme, rund 1,1 von 1,6 Millionen Euro, vergeben. 20.000 Menschen hatten die Subventionen von bis zu 250, bei einkommensschwachen Familien bis zu 450 Euro beantragt. Der Ansturm brachte Webseiten und Netze fast zum Kollaps. Die Aktion wurde gestoppt. Ab dem 1. Oktober gibt es nun eine zweite Auflage. Die Förderung muss vor dem Kauf auf der Plattform gestionplanrenovecanarias.es beantragt und bewilligt werden. Soweit die Meldungen.
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1: Das Wetter auf Gran Canaria heute mit ein paar Wolken, aber es wird gar nicht so kühl. 29 Grad sind drin, 23 Grad bringt dann die Nacht und morgen ist sie wieder da, die Sonne, mit Temperaturen bis 32 Grad.
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So, einen wunderschönen guten Morgen. Dienstagvormittag. Hier bei uns bei Radio Primavera Gran Canaria, unser Morning Show. Frisch, fromm, fröhlich die nächsten zwei Stunden mit uns. Ja, und das mit jeder Menge guter Unterhaltung, guten Informationen, Beiträgen, mal kurios, ein bisschen außergewöhnlich auch. Das Thema bei uns heute unter anderem, ja, Preis im Laden, online oder an der Kasse. Wann welcher Betrag wirklich gilt, haben wir alle schon mal erlebt im Supermarkt. Das erste Thema bei uns heute Morgen. Tja, und alles auf dem Smartphone. Unsere App, ja, ersetzt bald Führerschein, Ausweis und Co. Das Ganze im Portemonnaie. Nicht mehr mit herumschleppen. Dafür gibt es demnächst eine einzigartige App. Deutschland bekommt eine staatliche digitale Brieftasche für Smartphone. Die sogenannte DU startet am 2. Januar 2027 und soll wichtige Nachweise digital verfügbar machen. Und zum Start sind auch schon bereits 40 Partner mit dabei. Dazu auch gleich bei uns in der Sendung gleich mehr. Ja, und dann nochmal für den nächsten Urlaub, wenn wir es diesmal auch wieder falsch gemacht haben dieses Jahr. Die ungeschriebenen Gesetze für den nächsten Urlaub, die sogenannten Fettnäpfchen im Urlaub. Und das besonders in Spanien. Da gibt es immer noch so welche, die es immer noch nicht gelernt haben, sich in gewissen Situationen doch noch irgendwie richtig zu benehmen oder nicht daneben zu treten. Wir zählen sie nochmal auf, die fünf wichtigsten Fettnäpfchen. Hier bei uns in Spanien. Sei es im Hotel, im Geschäft oder sonst wo. Ganz interessante Geschichte. Ich musste es auch erstmal lernen. Nach mehr als 30 Jahren habe ich es kapiert. Gott sei Dank. So, auch zwei interessante Beiträge mit dabei. Unser erster Beitrag heute Morgen. Ja, Strom statt Sprit. Ja, gestern war ja der 21. September, der sogenannte Abgasfreitag. Ja, einen Tag im Jahr einfach mal so gut es geht auf fossile Energien wie Öl, Gas und Kohle verzichten. Dazu gleich mehr von meinem Kollegen Mike Wirth. Zweite Stunde das Thema, ja, Puzzeln. Wer hätte es gedacht? Ich habe gestaunt. Die sogenannte Puzzle-WM in Spanien fand statt dieses Jahr vom 16. bis zum 20. September. Ganz interessante Geschichte dazu, gleich mehr in der zweiten Stunde von meinem Kollegen Jonas Wolbert. Auch einen wunderschönen guten Morgen unsere Community hier bei WhatsApp. Bei uns auf www.radio-pv.com. Seid ihr bei uns auf der Startseite und ganz oben rechts ist dann unsere Radio-App. Da habt ihr uns immer mit dabei und verpasst einfach gar nichts. So, macht's euch gemütlich und bequem. Jede Menge Musik hier heute Morgen. Annemarie Eifeld, du machst mich ja vollkommen auch dieser Morgen heute Morgen mit viel, viel Sonnenschein auf Gran Canaria.

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1: Genau, uns in der ersten Stunde hier in der Morning Show. Ja, wir starten flott in die neue Woche hinein und das Thema Supermarkt. Ja, der Kunde ist König, ne? Kennen wir alle irgendwoher. Ne? Diesen Spruch verbinden ja viele mit ihrem Einkaufserlebnis im Supermarkt. Doch in der Praxis ist es nicht immer ganz so einfach, denn rund ums Einkaufen, Bezahlen, Reklamieren halten sich da seit langem viele Irrtümer darüber, was Kunden rechtlich wirklich zusteht und woran Händler gebunden sind. Ja, folgende Preissituation zum Beispiel ist ärgerlich für Kunden, haben wir alle schon mal erlebt. Am Regal oder im Netz kostet die Ware 1,99 Euro, an der Kasse werden jedoch 2,49 Euro angezeigt. Ja, habt ihr dann automatisch Anspruch auf den günstigeren Preis? Wir klären euch so ein bisschen auf dazu. Ja, immer wieder kann es im Handel zu unterschiedlichen Preisen an Regale und Kasse kommen. Doch welcher Preis gilt dann für Kunden? Das ist die Frage. Und laut Annette Reinicke, Juristin bei der Verbraucherzentrale Brandenburg, zählt in diesem Fall der an der Kasse angezeigte Preis ganz klar. Denn rechtlich gesehen kommt es dort ein Kaufvertrag zustande. Ja, letztendlich zahlen wir ja dort auch. Bedeutet, Kunden haben in solch einer Situation keinen Anspruch auf günstigere, ausgezeichneten Preis. Also ihr seid in der Situation allerdings nicht machtlos. Wenn ihr beim Bezahlen den höheren Preis bemerken solltet, müsst ihr diesen nicht hinnehmen. Denn die Preisauszeichnung am Regal ist kein rechtsverbindliches Angebot vom Händler, weshalb ihr den Kauf auch an der Kasse noch ablehnen könnt. Also die Ware einfach liegen lassen. Allerdings kann es auch dann vorkommen, dass Händler hier kulanterweise mit einer Preisanpassung entgegenkommen. Könnte auch passieren. Es kann sich deshalb in solch einer Situation lohnen, ruhig zu bleiben und freundlich nachzufragen. Aber wie gesagt, verpflichtet ist der Händler dazu auf keinen Fall. Ja, und fällt der höhere Preis hingegen erst zu Hause auf,

sind Kunden ebenfalls auf die Kulanz des Händlers angewiesen, wie die Verbraucherzentrale Berlin gegenüber der Deutschen Presseagentur mitteilt. Also Kunden sollten die Preise am besten während des Scannens kontrollieren und noch direkt im Laden den Bon prüfen und das Problem sofort ansprechen bei der Kassiererin. Die bekannte Frage und eine günstige Frage, wo ist es günstiger? Online günstiger als in der Filiale? Wie sieht es da aus? Ja, eine weitere Annahme, die bei Kunden häufig zu finden ist. Ja, ihr bekommt in der Filiale automatisch den Preis, den der Händler online auf seiner Webseite führt. Ja, das stimmt allerdings nicht ganz so. Denn wie die Verbraucherzentrale klarstellt, sind auch Preise auf der Webseite eines Händlers nicht bindend. Das bedeutet, dass Supermärkte und Einzelhändler die Ware stationär zu einem anderen Preis anbieten können als im Onlineshop. Ja, denn entscheidend ist vielmehr, auf welchen Preis sich Verkäufer und Kunden an der Kasse einigen. Die bewusste Werbung mit falschen Preisen ist jedoch untersagt. Ja, klingt für mich so ein bisschen widersprüchlich, muss ich ganz ehrlich sagen. No? Auf der einen Art billige Preise oder weniger niedrige Preise. Und an der Kasse dann trotzdem muss man das bezahlen, was draufsteht. Aber man kann ja ablehnen. No? Wie gesagt, ihr könnt ablehnen auf jeden Fall. So, jetzt haben wir Musik mit den Nokis. Keine andere war wie du.

0: Still Serial. 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Und gleich 9 Uhr und 24 Minuten. Willkommen zum ersten Beitrag heute Morgen. Und da schauen wir mal, ja, Strom statt Sprit. Ja, einen Tag im Jahr einfach mal so gut es geht auf fossile Energien wie Öl und Gas, Kohle verzichten und dabei das eigene Verhalten im Alltag hinterfragen. Ja, das ist die Idee hinter dem Abgasfreitag, der ja stattfand. Fand statt, auch gut. Am 21. September, also gestern. Das Thema Mobilität bietet hier sogar viele dauerhafte Möglichkeiten. Mehr dazu zu diesem interessanten Thema von meinem Kollegen Mike Wirth.
1: Der Abgasfreitag entstand in Kanada als Protest gegen schlechte Luft. Erfahrungen zeigen, weniger Abgase senken Feinstaubwerte und gesundheitliche Belastungen. Abgasfreie Mobilität ist daher auch langfristig sinnvoll, sagt Elke Galwin von GOI, dem österreichischen Hersteller von Ladelösungen für Elektroautos.
2: Eine aktuelle Studie in der Fachzeitschrift Science kommt zum Ergebnis, dass sich fürs Klima der Wechsel bei über 90% aller Fälle rentiert, auch wenn das bisherige Verbrennerauto noch relativ neu ist.
1: Ein Vorteil der Elektromobilität ist das bequeme Laden zu Hause. Eine smarte Ladestation kann den Ladevorgang automatisch starten, wenn ausreichend eigener Photovoltaikstrom verfügbar oder der Strompreis besonders günstig ist.
2: Im Eco-Modus von der GOI Wallbox lässt sich das Auto gezielt mit Solarstrom vom eigenen Dach laden, ohne Solarmodule auf dem Dach. Kann man dann zum Beispiel flexible Stromtarife nutzen, wenn mittags besonders viel Solarstrom im Netz ist.
1: Unterm Strich gilt also, keine Scheu vor E-Mobilität und im Zweifelsfall einfach mal Probe fahren.
2: Wer kein Eigenheim hat, der lädt vielleicht im Mehrfamilienhaus, da gibt es jetzt tolle Förderungen. Und das öffentliche Ladenetz ist schon sehr gut ausgebaut, da ist ein günstiges Ladeabo vielleicht eine gute Alternative. Der abgasfreie Tag könnte also ein guter Anlass sein, den ersten Schritt in Richtung Umstieg auf abgasfreie Mobilität zu wagen.
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0: die London Boys und bei uns um 9 Uhr gleich 34 Minuten. Hier bei uns in der ersten Stunde heute Morgen und das bei herrlichem Sonnenschein, liebe Leute. So, wir schauen mal hier heute Morgen. Ja, Deutschland bekommt eine staatliche digitale Brieftasche für Smartphone. Ihr habt es wahrscheinlich schon irgendwo gehört mittlerweile. Ja, die App DU startet am 2. Januar 2027 und soll wichtige Nachweise digital verfügbar machen. Und zum Start sind bereits rund 40 Partner dabei. Ausweise, Nachweise und andere wichtige Dokumente sollen künftig zunehmend auf dem Smartphone verfügbar sein. Ja, genau dafür entwickelt das Bundesministerium für Digitales und Staatsmodernisierung die staatliche App DU. Name und Logo der Anwendung wurden jetzt offiziell vorgestellt. Wie gesagt, der Start ist geplant für den 2. Januar 2027. Bei dieser App handelt es sich um die deutsche Umsetzung der sogenannten EUDI-Wallet, European Digital Identity Wallet, die auf gemeinsamen technischen Standards der Europäischen Union basiert. Ja, und ganz klar, die Nutzung soll natürlich absolut freiwillig und kostenlos sein. Ja, interessant wird auch die digitale Brieftasche vor allem dadurch, dass sich Behörden und Unternehmen daran anbinden können. Und zum Start sollen rund 40 Partner aus Wirtschaft, Wissenschaft und Verwaltung eigene Anwendungen bereitstellen. Das Digitalministerium nennt bereits drei konkrete Beispiele. Nutzer sollen zum Beispiel mit dieser App ihr Alter nachweisen, rechtssicher Verträge abschließen und ein Bankkonto eröffnen können. Ja, zu diesen Partnern, die sich da schon zugesellt haben, gehören unter anderem die Bundesagentur für Arbeit, die Deutsche Rentenversicherung, die Deutsche Post, Vodafone, Rossmann und der Hamburger Verkehrsverbund, sowie mehrere Bankenverbände, Bundesländer, Städte und Hochschulen. Ja, und weitere Dokumente sollen dann nach dem Start noch folgen, wie gesagt, das Ganze. Ja, die Idee dahinter, statt für unterschiedliche digitale Nachweise jeweils eine eigene Lösung zu benötigen, sollen Nutzer künftig sicher einen zentralen Wallet auf einem Smartphone speichern, also alles in einer App quasi haben. Ja, genau dabei soll diese App perspektivisch nicht nur auf Deutschland beschränkt bleiben. Weil die App auf dem gemeinsamen EUDI-Standard basiert ist, soll sie auch künftig europaweit einsatzbereit sein. Tja, feine Geschichte, ne? Und ein ganz wichtiger Punkt vor allen Dingen ist der Datenschutz, das sei auch nochmal gesagt. Nach Angaben des Digitalministeriums werden die in dieser App hinterlegten Daten ganz klar verschlüsselt, auf dem jeweiligen Endgerät gespeichert. Nutzer sollen selbst bestimmen können, welche Nachweise sie wann verwenden. Ja, und wer die digitale Brieftasche nicht verwenden möchte, muss auch nicht. Das Ganze ist freiwillig und völlig kostenlos. Ja, und tut auch gar nicht weh, ne? Da muss man ja dazu sagen, ne? So, was haben wir jetzt hier bei uns? Ja, seine Traumfrau. Gar nicht so einfach, die Traumfrau zu finden, ne? Viele träumen ja noch davon. Oder haben sie wahrscheinlich schon gefunden, ne? Das, was man hat, ist ja schon die Traumfrau, ne?
1: Du bist meine Traumfrau.
0: Ja, ich ganz bestimmt nicht. Das ist der Olaf Henning.

Ja, schöne 90er von Capella. Und wir schauen mal auf unsere, ja, in unsere Glaskugel. Unser Tageshoroskop im heutigen 22. September. Und kommen zu unseren Widdern. Wir starten. Du bist fit, belastbar und gut gelaunt heute. Schieße mit deinem Enthusiasmus nicht übers Ziel hinaus. Das hat dir schon einmal geschadet. Gesundheitlich ist rundherum alles bestens bestellt bei unseren Widdern. Unsere Stiere, liebe Stiere, du liebst es heute, deinen Schatz zu überraschen. Wie wäre es mit einem Mondspaziergang? Du fühlst dich manchmal etwas schlapp. Liebe Zwillinge, die Arbeit läuft ganz gut, du kommst voran. Hüte dich aber vor Kollegen-Tratsch, es kommt nichts Sinnvolles dabei heraus. Es sollten sich nur die laut zu Wort melden, die wirklich etwas zu sagen haben. Da schließe ich mich an. Unsere Krebse, liebe Krebse, tagsüber gibst du Vollgas, abends bist du erschöpft. Stell dich einer Herausforderung, der Erfolg ist dir auf jeden Fall sicher. Unsere Löwen, liebe Löwen, Glücksmomente steigern deine Beliebtheit. Du berührst die Herzen anderer, aber auch die Tür zu deinem Herzen kann jetzt von jemandem geöffnet werden. Ja, nur wer intelligent ist, turnt dich erotisch an. Das kann es doch wohl nicht gewesen sein, oder? Unsere Jungfrauen, liebe Jungfrauen, du solltest öfter innehalten und tief durchatmen. Du darfst dich auf einige Stunden voller Zärtlichkeit freuen. Schau dich aufmerksam um und du wirst sehen, wer schon lange darauf wartet. Ersten 6-Tages-Horoskope, 2. Teil zur vollen Stunde im Anschluss der Nachrichten, natürlich in der 2. Stunde. Ich begrüße ganz herzlich nochmal ganz herzlich unsere Zuhörerinnen und Hörerinnen natürlich, die hier noch zugeschaltet haben, uns gefunden haben und eingeschlagen sind hier bei uns auf www.radio-pv.com. So, und das Ganze mit unserer Morningshow am Dienstagvormittag. Gut gelaunt den Vormittag und das jetzt mit Luella. Der Titel heißt Du und ich.

Puppets und DJ Snake und wir schauen mal auf die Wetterkarte für die Kanarischen Inseln für heute. Und da schaut's folgendermaßen aus. Ja, für die heutigen, ja, auf den östlichen Inseln und auf den Riffen gibt es heute mittelhohe und hohe Bewölkung sowie eine geringe Wahrscheinlichkeit für gelegentliche Niederschläge, die von einzelnen isolierten Gewittern begleitet sein können. Dies gilt vor allem für Lanzarote und Fuerteventura sowie für den Berggipfeln der Teneriffas. Auf den westlichen Inseln heute ist es in den tieferen Lagen im Norden wechselnd bewölkt. In den übrigen Gebieten ist es überwiegend leicht bewölkt, zeitweise mit hohen Wolken. Es besteht Kalima, wobei diese auf den östlichen Inseln stärker ausgeprägt sein können. Die Tiefstemperaturen heute steigen leicht an, im Landesinneren teilweise mäßig. Die Höchsttemperaturen steigen auch leicht bis mäßig an. Auf Fuerteventura heute können im Landesinneren bis im Süden hin zu 34 Grad erreicht werden. Örtlich sind diese Temperaturen auch noch im Süden von Lanzarote und Südosten von Gran Canaria möglich. Und Teneriffa und La Gomera können bis zu über 30 Grad erreicht werden. Der Wind weht heute schwach bis mäßig aus Nordost. An den Südwestküsten der gebirgigen Inseln gibt es Seewinde. Für morgen in der östlichen Provinz gibt es zeitweise mittelhohe und hohe Bewölkung. Auf den westlichen Inseln wechseln sich hohe Wolken mit tiefen Wolken an den Nordküsten ab. Am Nachmittag bilden sich über das Las Cañadas del Tigre Quellwolken. Dort besteht geringe Wahrscheinlichkeit für Schauer, die von einem Gewitter begleitet sein können. Es herrscht morgen auch wiederum Kalima, besonders ausgeprägt auf den östlichen Inseln. Die Temperaturen steigen auch leicht bis mäßig an, besonders deutlich in mittleren Lagen im Norden. Auf Lanzarote und Fuerteventura, morgen und auf Gran Canaria können im Landesinneren an den Südseiten mehr als 34 Grad erreicht werden, örtlich sogar bis zu 37 Grad. Auch im Tejeda-Becken und im Agaete-Tal können örtlich noch 34 Grad erreicht werden. Auch der Wind morgen weht in tieferen Lagen schwach bis mäßig aus Nordost. Für die kommenden Tage und nächsten Tage auf den westlichen Inseln überwiegend starke Bewölkung mit mittelhohen, hohligen Wolken. Auf den östlichen Inseln ist es überwiegend leicht bewölkt, zeitweise mit einigen hohen Wolken. Die Tiefstemperaturen in den nächsten Tagen steigen leicht an. Die Höchsttemperaturen steigen auf den westlichen Inseln leicht bis mäßig. In den Binnenregionen und in den Südseiten der meisten Inseln können noch mal mehr als 34 Grad erreicht werden. Auch der Wind weht in den tieferen Lagen mäßig bis Nordost. In den mittleren Höhenlagen aus nordöstlichen Richtungen. Also der Sommer macht noch richtig seinen großen Namen, ne? Ja, morgen ist ja schon Herbstanfang, ich habe gerade mal geschaut, ne? Also heute der letzte Sommertag, aber die ganze Woche noch Sonnenschein pur und Hammertemperaturen, ne? So, jetzt haben wir noch zwei Titel für euch, und zwar dem einen André Busse, Zwing mich doch zu deinem Glück, und Real McCoy, Another Night, schöner Klassiker von damals. Bevor es jetzt um unsere Nachrichten geht, zweite Stunde, wir freuen uns drauf gleich hier, jetzt viel Spaß hier mit Real McCoy und André Busse.

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1: Mit Michael Daub. Fast 4 von 10 Grundwasserkontrollstellen auf den Kanaren weisen mittlere Jahreskonzentrationen auf, die über dem von der WHO festgelegten Grenzwert von 50 Milligramm Nitrat pro Liter liegen oder sich diesem annähern. Die Anreicherung hängt vor allem mit Tierhaltung und Düngereinsatz zusammen und kann Ökosysteme schädigen sowie die Gesundheit beeinträchtigen. Besonders von Säuglingen und Schwangeren. Die kanarischen Behörden kämpfen seit 2020 verstärkt gegen die Nitratbelastung. Laut WHO dauert es aber noch einige Jahre, bis sich die Werte einpendeln. Rund 6.500 Menschen auf den Kanaren leben mit Alzheimer. 72% von ihnen sind Frauen, 97% der Erkrankten sind über 65 Jahre alt. Der kanarische Gesundheitsdienst CSC bietet einen umfangreichen Behandlungsplan an und ruft zugleich zur Vorbeugung auf. Wichtig seien regelmäßige Bewegung, geistige und soziale Aktivität, die Behandlung von Hör- und Sehverlust sowie die Kontrolle von Gewicht, Diabetes, Cholesterin und Blutdruck, außerdem der Verzicht auf Alkohol und Tabak. Update zum Plan Renove für Haushaltsgeräte auf den Kanaren. Binnen 48 Stunden waren bereits 70% der Fördersumme, rund 1,1 von 1,6 Millionen Euro, vergeben. 20.000 Menschen hatten die Subvention von bis zu 250, bei einkommensschwachen Familien bis zu 450 Euro beantragt. Der Ansturm brachte Webseiten und Netze fast zum Kollaps. Die Aktion wurde gestoppt. Ab dem 1. Oktober gibt es nun eine zweite Auflage. Die Förderung muss vor dem Kauf auf der Plattform gestionplanrenovecanarias.es beantragt und bewilligt werden. Soweit die Meldungen.
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1: Das Wetter auf Gran Canaria heute mit ein paar Wolken, aber es wird gar nicht so kühl. 29 Grad sind drin, 23 Grad bringt dann die Nacht und morgen ist sie wieder da, die Sonne, mit Temperaturen bis 32 Grad.
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4: Schauen wir wieder drauf in der zweiten Stunde hier bei uns heute Morgen mit unserer Morning Show. Mein Name ist Dirk Oblin. Zweiter Teil bis 11 Uhr Mikrofon für mich. Viel Spaß und gute Unterhaltung. Das ist Bianca Epp.
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4: Genau, diese Liebe bleibt.

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1: Genau, zurück bei uns in der zweiten Stunde. Zweiter Teil unserer Morning Show, Dienstagvormittag. Und das beim Hammer Sonnenschein heute Morgen hier. Leute, ich kann euch sagen, ich habe schon die langen Klamotten rausgeholt. Denn so warm ist es hier auch nicht mehr auf dem Festland. Gut, wir kommen zum Tageshoroskop. Zweiter Teil. Unsere Waage, liebe Waage, versuche niemals weder beruflich noch privat auf zwei Hochzeiten zu tanzen. Besser ist es, wenn du dich nur auf eine Sache konzentrierst.

sondern versuche mit dir selbst Frieden zu schließen. Du wirst den eigenen, ja, einen geeigneten Rahmen finden. Du erwartest besondere Bewegungen über das große Universum. Achte lieber auf die kleinen Dinge, die in deinem Leben geschehen. Die kleinen Dinge sind manchmal die wichtigsten, ne? Und unsere Wassermänner. Unsere Wassermänner, ja, auch wenn es schwerfällt, mit Diplomatie kommst du heute nicht viel weiter. Kritisiere deinen Partner nicht, würdige lieber seine Talente und Stärken. Unsere Fische, liebe Fische, du bist deinem Partner heute gegenüber nicht sehr kompromissbereit. Mit harten Worten wirst du dich nicht einigen können. Zeige mehr Gefühl, triff keine wichtigen Entscheidungen, Verhandlungen können Nachteile bringen. Ja, soweit so gut unser heutiges Tageshoroskop. Für den heutigen 22. September, zweites Tageshoroskop, wie gesagt, das nächste bei mir wieder am Donnerstag. Jetzt kommt der Donnerstag und einen wunderschönen guten Morgen für unsere Hörerinnen und Hörer, die jetzt noch zugeschaltet haben. Schön, dass ihr mit dabei seid. Mahlzeit. So, wir haben Musik jetzt hier und zwar, ja, der macht auch noch munter weiter. Nicht mehr zusammen, die Flippers, aber der Olaf, der hat noch richtig Power. Olaf der Flipper und sein Windjammer. Das Neueste von ihm.

0: Tom ist dabei und Hot Pulsen Weichei. Willkommen zu unserem zweiten Beitrag, zweite Stunde. Ja, ein Puzzle zusammensetzen klingt erstmal nach einem ruhigen Nachmittag. Für manche ist daraus allerdings ein echter Wettkampfsport geworden, der sie bis zur Puzzle-Weltmeisterschaft nach Spanien geführt hat. Ja, genau dort ging es von Mittwoch bis Sonntag, also vom 16. bis zum 20. September, um Tempo, Konzentration und die richtige Technik. Ja, und worauf es dabei ankommt, wenn hunderte Teile möglichst schnell an ihrem Platz müssen. Mein Kollege Jonas Wolbert hat sich das mal angeschaut.
1: Manche Menschen stellen irgendwann einmal durch Zufall fest, dass sie einige Dinge schneller können als andere. Puzzeln zum Beispiel. Genau so war es auch bei Speed-Puzzlerin Clara Wesselkamp. Sie hat schnell gelernt, dass sie mit ihrer Leidenschaft und Begabung sogar bei Wettbewerben antreten kann.
2: Ich habe mich erstmal alleine angemeldet. Es gibt aber auch die Paar- und die Teamkategorie. Man lernt dann über die Zeit vielleicht auch andere Leute kennen, die darauf Bock haben. Und wenn man im Team ist, dann hat man eigentlich auch einfach immer eine gute Zeit mit dem Team, kann reden, kann Witze machen zwischendurch und ist nicht so auf sich allein gestellt.
1: Das Training für Wettbewerbe wie die Weltmeisterschaft in Spanien ist einfach. Puzzeln, was das Zeug hält. Allein oder gemeinsam. Wobei dann jedes Teammitglied verschiedene Aufgaben übernimmt. Sortieren, Teile umdrehen oder den Rand bauen. Besonders wichtig ist außerdem die Qualität des Puzzles.
2: Einerseits die Haptik von den Teilen, die müssen halt gut ineinander klecken. Das ist dann zum Beispiel bei Ravensburger Puzzeln immer ganz gut. Die haben einfach Qualität. Und dann das Zweite ist natürlich das Motiv. Ich mag ein schönes Motiv, aber noch wichtiger ist mir, dass irgendwie so klare Farben und klare Linien erkennbar sind.
1: Und wer sich selbst einmal am Speedpuzzeln ausprobieren möchte, für den hat Clara Wesselkamp auch einen Tipp: Nicht stressen lassen.
2: Einfach mal anfangen, vielleicht erstmal versuchen, sich selber zu schlagen, immer besser zu werden. Vielleicht auch einfach mit dem gleichen Puzzle das 10-mal machen und dann einfach die Technik benutzen, die einem Spaß macht, und danach kann man immer noch schneller werden.
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Mal Justin Timberlake. Can't Stop the Feeling. Morgens gleich 10 Uhr und 31 Minuten. Tja, das Thema Spanien und die richtigen Verhaltensregeln. Immer wieder gerne gehört hier bei uns. Ja, eine Paella zur falschen Zeit oder Fehlverhalten beim Anstehen kann passieren. In Spanien, da warten jede Menge Fettnäpfchen. Genau gesagt, ja, 5 ganz besondere. Ja, Spanien wirkt ja auf viele Urlauberinnen und Urlauber entspannt. Lange Mahlzeiten, volle Plätze und Abende, die erst spät beginnen. Ja, doch hinter diesem scheinbar lockeren Lebensstil stecken einige ungeschriebene Gesetze, die für Einheimische selbstverständlich sind. Und wer die nicht wirklich kennt, kann jedoch schnell mal in ein solches Fettnäpfchen treten. Zum Beispiel Schlange stehen hier in Spanien. Ja, koordiniertes Chaos sagt man dazu auch. Ja, wer in einer Markthalle hier in Spanien, einer Bäckerei oder Apotheke oder einem kleinen Geschäft wartet, wird eine klassische Schlange oft vergeblich suchen wie in Deutschland. Stattdessen stehen die Menschen scheinbar ungeordnet im Raum verteilt. Das bedeutet allerdings nicht, dass sich hier jeder einfach vordringen kann. Ganz im Gegenteil. Häufig funktioniert das Prinzip hier in Spanien über eine informelle Reihenfolge. Also das heißt, wer neu dazukommt ins Geschäft, fragt am besten ¿Quién es el último? Oder einfach el último. Das heißt nichts anderes als, wer ist der Letzte, der reingekommen ist. Und damit ist auch geklärt, wer von einem selbst an der Reihe ist. Anschließend kann man sich innerhalb des Ladens frei bewegen, ohne seinen Platz in der Reihenfolge zu verlieren. Und das funktioniert tatsächlich hier. Oder auch zum Beispiel nach dem Essen ist noch lange nicht Schluss. Ja, in Deutschland signalisiert ja ein leerer Teller oft, jetzt kommt die Rechnung. In Spanien beginnt dann jedoch meist erst der gemütliche Teil des Essens. Die Sopa de Mesa, so heißt das Ganze. Das ist die Zeit nach der eigentlichen Mahlzeit, in der man noch sitzen bleibt, redet, vielleicht einen Kaffee bestellt oder noch etwas trinkt. Und das wird, wie gesagt, der gemütlichere Teil. Ja, und ob daraus dann 20 Minuten oder mehrere Stunden werden, ist völlig offen. Für Urlauber und Urlauberinnen bedeutet das nicht ungeduldig werden. Wenn niemand automatisch die Rechnung bringt, wer wirklich gehen möchte, macht einfach auf sich aufmerksam. Ja, und wer noch bleiben will, darf das auch genauso gut. Ja, das lange Sitzen gehört für viele zum gemeinsamen Essen dazu hier in Spanien. Ja, auch der gesamte spanische Tagesrhythmus, muss man auch mal sagen, ist völlig anders und folgt gewissen Regeln. Frühstück, Mittag und Abendessen finden in Spanien häufig später statt, als viele Reisende aus Deutschland gewohnt sind. Haben auch schon viele Deutsche erlebt. Auch Geschäfte können nachmittags für einige Stunden für eine Siesta schließen. Ja, und traditionell wurde die heiße Zeit des Tages gemieden und der Tagesablauf orientierte sich dann stärker an den Temperaturen und am Sonnenstand. Gleichzeitig wurden die spanischen Uhren in etwa vor 1940er Jahren auf die mitteleuropäische Zeitzone umgestellt. Ja, und der traditionelle Tagesrhythmus verschob sich dadurch zusätzlich noch nach hinten. Ja. Ja, und dann der persönliche Abstand, ne? Diese Diskretion natürlich auch noch in Spanien hier. Das wird allerdings hier in Spanien sehr klein geschrieben, muss man dazu sagen. Körperkontakt und räumliche Nähe gehören in Spanien stärker zum Alltag als in vielen anderen Ländern. Eine Hand am Arm während eines Gesprächs, Umarmungen und Wangenküsschen zur Begrüßung oder Körperkontakt in einer vollen Bar sind nichts Ungewöhnliches. Ja, und wer an einem anderen Menschen vorbei muss, sagt einfach Perdón oder bekommt häufig ein unkompliziertes No pasa nada, kein Problem. Ja, und für Urlauberinnen und Urlauber kann sich das zunächst ungewohnt anfühlen. Gerade in vollen Innenstädten oder Bars sollte man kleine Rempler aber nicht automatisch als Unhöflichkeit verstehen. Alles völlig ungewollt. Ja, und dann die Frage noch hier, wo viele mich auch gefragt haben hier. Paella am Abend, ist das erlaubt? Ja, wer nach Spanien reist, landet ja schnell bei deinem kulinarischen Klassikern. Paella, Tapas, Sangria etc. etc. Ja, und für viele Einheimische sind diese Begriffe allerdings längst nicht so beliebig austauschbar. Da gibt es schon so gewisse Tage und feste Zeiten, wo man solche Tellerchen und solche Getränke auch trinkt dann. Da sollte man sich schon so ein bisschen dran halten, ne? Ja, ich sag jedes Mal, andere Länder, andere Sitten. So, jetzt haben wir Ingrid Anderson. Liebe mich, ich hab euch auch lieb. Bei uns gleich unsere Promi-Geburtstage für unseren heutigen 23. September.

gut mit Tanzen, mit dem Disco-World-Song Get On Down. Und wir kommen zu unseren Promi-Geburtstagen für den heutigen 22. September. Gratulation Daniel Blumberg, britischer Musiker, Songschreiber und Filmkomponist, feiert seinen 36. heute. Sabine Lisicki, deutsche Tennisspielerin, heute 37 Jahre jung. Tom Felton, britischer Schauspieler, heute 39 Jahre alt geworden. Laura Vandervoort, kanadische Schauspielerin, heute 42 Jahre jung geworden. Klaas Häufer Umlauf, deutscher Fernsehmoderator, Schauspieler und Komödien, 43 Jahre jung geworden. Ronaldo, wer kennt ihn nicht, ehemaliger brasilianischer Fußballspieler und Weltfußballer, heute 50 geworden. Ja, 50. Gratulation. Christian Ulmen, deutscher Moderator, Schauspieler und Regisseur, heute 51. Barnaby Maturat. Maturat klingt auch cool. Deutscher Schauspieler, 52 Jahre jung geworden. Märtha Louise von Norwegen, norwegische Prinzessin und Tochter von König Harald V. von Norwegen. Heute 55 Jahre jung geworden. Hanno Friedrich, deutscher Schauspieler und Musiker, seinen 60. heute. Auch sie 60 heute, Runde 60, Andrea Katrin Löwig, deutsche Schauspielerin und Synchronsprecherin. Erdogan Attali, deutscher Schauspieler, auch 60 Jahre alt geworden. Alle 60er heute hier. Catherine Oxenberg, US-amerikanische Schauspielerin und Drehbuchautorin und Produzentin, 65. Boah, das Foto, naja, ob das so passt mit dem Alter. So das Alter passt zum Foto, weiß der Henker. Andrea Bocelli, italienischer Sänger, heute 68 Jahre jung. Jo, das passt. Joan Jett, ja, amerikanische Rocksängerin und Gitarristin, heute 68 Jahre alt. Nick Cave, australischer Musiker, heute 69. Lilo Wanders, auch heute 71 Jahre jung geworden. Sherry Belafonte, ja, wir kennen sie, US-amerikanische Schauspielerin und Sängerin, 72 Jahre alt geworden. Statt Foto, Buchstaben, auch nicht schlecht. Wolfgang Petri in seinem Profil, deutscher Schlagersänger und Liedermacher, heute 75 Jahre jung geworden. Tja, so wirklich alt geworden ist er auch nicht. Ja, das waren unsere Promis, Stars und Sternchen von Film und Fernsehen natürlich. Gratulation unseren Hörerinnen und Hörern ganz herzlich natürlich auch zu unserer Hörergemeinschaft natürlich. Für alle, die heute feiern dürfen, herzlichen Glückwunsch im Namen des Teams, des gesamten Teams natürlich hier. Von uns Moderatoren und alles, was da dran hängt. Alles Gute und feiert schön, habt einen schönen Tag und Prost.

schon wieder mit den Leuten morgen hier. So schnell können 2 Stunden vergehen. Das war ein Fantasy. Wir schauen auf unseren historischen Kalender. 2011, der 22. September. Papst Benedikt XVI. Beginnt seinen ersten Staatsbesuch in Deutschland. Er wird in Berlin von Bundespräsident Christian Wulff begrüßt. Als erster Papst hält Benedikt eine Rede im Bundestag. 2006, der 22. September, bei einem schweren Unfall auf der Transrapid-Versuchsstrecke im Emsland starben damals 23 Menschen, 11 weitere wurden verletzt. 2001, der 23. September, dem deutschen Thomas Künzel gelingt mehr als 9 Wochen nach seiner Entführung in Kolumbien durch linke FARC-Rebellen die Flucht aus der Geiselhaft. 1986, der 22. September, der Shitcom Alf um einen vorlauten Außerirdischen hat im US-Fernsehen Premiere. Der zottelige Besucher vom Planeten Melmac bringt in der NBC-Serie das Leben der Familie Tanner gehörig durcheinander. Den kennen wir auch noch, ne? Der stand so auf Katzen. Ne? So, 1981, der 22. September, der französische Hochgeschwindigkeitszug TGV fährt auf seiner Jungfernfahrt von Paris nach Lyon. Tja, das war's schon wieder von meiner Seite aus hier. Ich wünsche euch noch viel Spaß im weiteren Verlauf unseres Programms heute Morgen hier. Und mir hat es wieder riesen Spaß gemacht heute Morgen hier für euch. Wir hören uns wieder am Donnerstag, also jetzt Donnerstag. Euch noch viel Spaß im weiteren Verlauf unseres Programms mit unserem Moderatorenteam. Bleibt gesund, genießt noch die letzten Sonnenstrahlen. Heute ist der letzte Sommertag. Morgen ist schon Herbst mittlerweile. Und bald schon wieder Weihnachten. Ich muss das Bäumchen noch suchen. So, jetzt haben wir noch für euch Ella Endlich, Cha-Cha-Cha Baby. Flott beenden wir das Ganze hier. Und hinterher jagen wir noch Clean Bandit, Feed, Sean Paul, Anne-Marie, Rockabye. Bye-bye, bis Donnerstag. Bis dahin, tschüss, sagt euer Dirk Koplin.

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1: Mit Michael Daub. Fast 4 von 10 Grundwasserkontrollstellen auf den Kanaren weisen mittlere Jahreskonzentrationen auf, die über dem von der WHO festgelegten Grenzwert von 50 Milligramm Nitrat pro Liter liegen oder sich diesem annähern. Die Anreicherung hängt vor allem mit Tierhaltung und Düngereinsatz zusammen und kann Ökosysteme schädigen sowie die Gesundheit beeinträchtigen. Besonders von Säuglingen und Schwangeren. Die kanarischen Behörden kämpfen seit 2020 verstärkt gegen die Nitratbelastung. Laut WHO dauert es aber noch einige Jahre, bis sich die Werte einpendeln. Rund 6.500 Menschen auf den Kanaren leben mit Alzheimer. 72% von ihnen sind Frauen, 97% der Erkrankten sind über 65 Jahre alt. Der kanarische Gesundheitsdienst CSC bietet einen umfangreichen Behandlungsplan an und ruft zugleich zur Vorbeugung auf. Wichtig seien regelmäßige Bewegung, geistige und soziale Aktivität, die Behandlung von Hör- und Sehverlust sowie die Kontrolle von Gewicht, Diabetes, Cholesterin und Blutdruck, außerdem der Verzicht auf Alkohol und Tabak. Update zum Plan Renov für Haushaltsgeräte auf den Kanaren. Binnen 48 Stunden waren bereits 70% der Fördersumme, rund 1,1 von 1,6 Millionen Euro, vergeben. 20.000 Menschen hatten die Subventionen von bis zu 250, bei einkommensschwachen Familien bis zu 450 Euro beantragt. Der Ansturm brachte Webseiten und Netze fast zum Kollaps. Die Aktion wurde gestoppt. Ab dem 1. Oktober gibt es nun eine zweite Auflage. Die Förderung muss vor dem Kauf auf der Plattform gestionplanrenovcanarias.es beantragt und bewilligt werden. Soweit die Meldung.
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1: Das Wetter auf Gran Canaria heute mit ein paar Wolken, aber es wird gar nicht so kühl. 29 Grad sind drin, 23 Grad bringt dann die Nacht und morgen ist sie wieder da, die Sonne, mit Temperaturen bis 32 Grad.
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5: Mit Michael Daub. Die kühleren Temperaturen sind da, die Heizsaison beginnt. Laut der Beratungsgesellschaft CO2 Online dürften Heizöl und Holzpellets teurer werden. Beim Erdgas sehen ihre Fachleute dagegen eine leichte Entlastung. Für eine 70 Quadratmeter Wohnung erwarten sie einen Anstieg auf rund 1.300 Euro bei Heizöl. Bei Holzpellets fällt das Plus geringer aus. Bei Fernwärme und Wärmepumpen noch geringer. Wer mit Erdgas heizt, zahlt sogar weniger. Die Gesellschaft rät, richtig heizen und lüften senkt die Kosten deutlich. Die Bundesregierung hat einen neuen Tankrabatt auf den Weg gebracht. Jetzt müssen noch Bundestag und Bundesrat zustimmen. Vom 1. Oktober bis zum Jahresende soll die Energiesteuer auf Diesel und Benzin um 14 Cent pro Liter sinken. Mit der Mehrwertsteuer eingerechnet, würde tanken damit bis zu 17 Cent pro Liter günstiger. Zusätzlich plant die Regierung einen Spritpreisdeckel, dessen Höhe noch offen ist. Nach ihrem Wahlsieg in Berlin will die Linke Grünen und SPD Sondierungsgespräche über eine gemeinsame Regierung anbieten. Spitzenkandidatin Ehralp kündigte an, in möglichen Koalitionsverhandlungen die Vergesellschaftung großer Wohnungskonzerne gegen Entschädigung in den Mittelpunkt zu stellen. Rechnerisch möglich wäre auch ein Bündnis aus CDU, Grünen und SPD. Eine der größten Deals der Entertainment-Branche ist offenbar unter Dach und Fach. US-Medien zufolge darf Paramount den Konzern Warner Brothers übernehmen. Warner hatte gegen die Übernahme geklagt, aus Sorge vor höheren Preisen und weniger Inhalten fürs Publikum. Paramount zahlt für Warner umgerechnet rund 100 Milliarden Euro. Soweit die
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5: Das Wetter auf Gran Canaria heute mit ein paar Wolken, aber es wird gar nicht so kühl. 29 Grad sind drin, 23 Grad bringt dann die Nacht und morgen ist sie wieder da, die Sonne, mit Temperaturen bis 32 Grad.
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1: Mit Michael Daub. Fast 4 von 10 Grundwasserkontrollstellen auf den Kanaren weisen mittlere Jahreskonzentrationen auf, die über dem von der WHO festgelegten Grenzwert von 50 Milligramm Nitrat pro Liter liegen oder sich diesem annähern. Die Anreicherung hängt vor allem mit Tierhaltung und Düngereinsatz zusammen und kann Ökosysteme schädigen sowie die Gesundheit beeinträchtigen. Besonders von Säuglingen und Schwangeren. Die kanarischen Behörden kämpfen seit 2020 verstärkt gegen die Nitratbelastung. Laut WHO dauert es aber noch einige Jahre, bis sich die Werte einpendeln. Rund 6.500 Menschen auf den Kanaren leben mit Alzheimer. 72% von ihnen sind Frauen, 97% der Erkrankten sind über 65 Jahre alt. Der kanarische Gesundheitsdienst CSC bietet einen umfangreichen Behandlungsplan an und ruft zugleich zur Vorbeugung auf. Wichtig seien regelmäßige Bewegung, geistige und soziale Aktivität, die Behandlung von Hör- und Sehverlust sowie die Kontrolle von Gewicht, Diabetes, Cholesterin und Blutdruck, außerdem der Verzicht auf Alkohol und Tabak. Update zum Plan Renov für Haushaltsgeräte auf den Kanaren. Binnen 48 Stunden waren bereits 70% der Fördersumme, rund 1,1 von 1,6 Millionen Euro, vergeben. 20.000 Menschen hatten die Subvention von bis zu 250, bei einkommensschwachen Familien bis zu 450 Euro beantragt. Der Ansturm brachte Webseiten und Netze fast zum Kollaps. Die Aktion wurde gestoppt. Ab dem 1. Oktober gibt es nun eine zweite Auflage. Die Förderung muss vor dem Kauf auf der Plattform gestionplanrenovcanarias.es beantragt und bewilligt werden. Soweit die Meldungen.
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1: Das Wetter auf Gran Canaria heute mit ein paar Wolken, aber es wird gar nicht so kühl. 29 Grad sind drin, 23 Grad bringt dann die Nacht und morgen ist sie wieder da, die Sonne, mit Temperaturen bis 32 Grad.
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2: Mit Michael Daub. Die kühleren Temperaturen sind da. Die Heizsaison beginnt. Laut der Beratungsgesellschaft CO2 Online dürften Heizöl und Holzpellets teurer werden. Beim Erdgas sehen ihre Fachleute dagegen eine leichte Entlastung. Für eine 70 Quadratmeter Wohnung erwarten sie einen Anstieg auf rund 1.300 Euro bei Heizöl. Bei Holzpellets fällt das Plus geringer aus. Bei Fernwärme und Wärmepumpen noch geringer. Wer mit Erdgas heizt, zahlt sogar weniger. Die Gesellschaft rät, richtig heizen und lüften senkt die Kosten deutlich. Die Bundesregierung hat einen neuen Tankrabatt auf den Weg gebracht. Jetzt müssen noch Bundestag und Bundesrat zustimmen. Vom 1. Oktober bis zum Jahresende soll die Energiesteuer auf Diesel und Benzin um 14 Cent pro Liter sinken. Mit der Mehrwertsteuer eingerechnet, würde tanken damit bis zu 17 Cent pro Liter günstiger. Zusätzlich plant die Regierung einen Spritpreisdeckel, dessen Höhe noch offen ist. Nach ihrem Wahlsieg in Berlin will die Linke Grünen und SPD Sondierungsgespräche über eine gemeinsame Regierung anbieten. Spitzenkandidatin Ehralp kündigte an, in möglichen Koalitionsverhandlungen die Vergesellschaftung großer Wohnungskonzerne gegen Entschädigung in den Mittelpunkt zu stellen. Rechnerisch möglich wäre auch ein Bündnis aus CDU, Grünen und SPD. Eine der größten Deals der Entertainment-Branche ist offenbar unter Dach und Fach. US-Medien zufolge darf Paramount den Konzern Warner Brothers übernehmen. Warner hatte gegen die Übernahme geklagt, aus Sorge vor höheren Preisen und weniger Inhalten fürs Publikum. Paramount zahlt für Warner umgerechnet rund 100 Milliarden Euro. Soweit die Meldung.
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2: 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Mit Michael Daub. Platztausch in der deutschen Fußballnationalmannschaft. Karim Adeyemi vom FC Barcelona ersetzt den Münchner Lennart Karl in der Nations League am Donnerstag in Amsterdam gegen die Niederlande und drei Tage später auch in Augsburg gegen Griechenland. Karl rückt dafür für die Spiele gegen Serbien und das Rückspiel in Thessaloniki am 4. Oktober nach. Der DFB begründet den Tausch mit gezielter Belastungssteuerung im Jobsharing-Modell von Bundestrainer Jürgen Klopp, der seine 44 nominierten Spieler auf zwei Kader für je zwei Spiele aufgeteilt hat. Bundesligist Borussia Mönchengladbach steht übereinstimmenden Medienberichten zufolge in fortgeschrittenen Verhandlungen mit Trainer Alexander Blessin. Die Gladbacher befänden sich in letzten Gesprächen mit seinem Ex-Club FC St. Pauli über seine Freigabe. Der 53-Jährige solle bis Mittwoch offiziell vorgestellt werden. Sportchef Ruven Schröder hatte nach der 3:4-Niederlage gegen Mainz bereits von einer mündlichen Einigung mit einem Trainer gesprochen und dabei Horst Steffen sowie den kürzlich bei Hannover 96 entlassenen Christian Tietz für den Job ausgeschlossen.
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1: Mit Michael Daub. Fast 4 von 10 Grundwasserkontrollstellen auf den Kanaren weisen mittlere Jahreskonzentrationen auf, die über dem von der WHO festgelegten Grenzwert von 50 Milligramm Nitrat pro Liter liegen oder sich diesem annähern. Die Anreicherung hängt vor allem mit Tierhaltung und Düngereinsatz zusammen und kann Ökosysteme schädigen sowie die Gesundheit beeinträchtigen. Besonders von Säuglingen und Schwangeren. Die kanarischen Behörden kämpfen seit 2020 verstärkt gegen die Nitratbelastung. Laut WHO dauert es aber noch einige Jahre, bis sich die Werte einpendeln. Rund 6.500 Menschen auf den Kanaren leben mit Alzheimer. 72% von ihnen sind Frauen, 97% der Erkrankten sind über 65 Jahre alt. Der kanarische Gesundheitsdienst CSC bietet einen umfangreichen Behandlungsplan an und ruft zugleich zur Vorbeugung auf. Wichtig seien regelmäßige Bewegung, geistige und soziale Aktivität, die Behandlung von Hör- und Sehverlust sowie die Kontrolle von Gewicht, Diabetes, Cholesterin und Blutdruck, außerdem der Verzicht auf Alkohol und Tabak. Update zum Plan Renov für Haushaltsgeräte auf den Kanaren. Binnen 48 Stunden waren bereits 70% der Fördersumme, rund 1,1 von 1,6 Millionen Euro, vergeben. 20.000 Menschen hatten die Subventionen von bis zu 250, bei einkommensschwachen Familien bis zu 450 Euro beantragt. Der Ansturm brachte Webseiten und Netze fast zum Kollaps. Die Aktion wurde gestoppt. Ab dem 1. Oktober gibt es nun eine zweite Auflage. Die Förderung muss vor dem Kauf auf der Plattform gestionplanrenovcanarias.es beantragt und bewilligt werden. Soweit die Meldung.
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1: Das Wetter auf Gran Canaria heute mit ein paar Wolken, aber es wird gar nicht so kühl. 29 Grad sind drin, 23 Grad bringt dann die Nacht und morgen ist sie wieder da, die Sonne, mit Temperaturen bis 32 Grad.
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3: Mit Michael Daub. Vor der nahenden Grippesaison ruft das Robert-Koch-Institut Eltern dazu auf, Kinder mit gesundheitlichen Risikofaktoren impfen zu lassen. Bislang geschieht das laut RKI bei höchstens 10% der betroffenen Kinder, weil viele die Grippe nicht als Bedrohung wahrnehmen. Geimpft werden sollten demnach Kinder mit chronischen Atemwegserkrankungen, Herz-Kreislauf-Erkrankungen, Diabetes oder Adipositas. Möglicherweise auch durch Ablenkung ist die Zahl der Schulwegunfälle gestiegen. Das zeigt eine Statistik der gesetzlichen Unfallversicherung. Im vergangenen Jahr traf es demnach knapp 90.700 Kinder, rund 3.300 mehr als im Jahr zuvor. 25 Unfälle endeten tödlich, nach 15 im Jahr davor. Auch Berufstätige hatten häufiger Wegeunfälle, davon endeten gut 230 tödlich. 93% der deutschen Online-Shops sind bereits Opfer von Betrug geworden. Das zeigt eine Umfrage des Bundesverbandes E-Commerce und Versandhandel unter knapp 80 Händlern. Fast die Hälfte meldet steigende Betrugsrisiken. Häufigste Form ist Identitätsbetrug. Jedes siebte Unternehmen verzeichnet jährliche Verluste von über 100.000 Euro. Drei Viertel der Befragten setzen inzwischen Maßnahmen zur Betrugserkennung ein. Das Weiße Haus hat einen eigenen Online-Kanal namens Trump TV gestartet. Der Stream ging gestern Abend mit Reden von US-Präsident Trump und Szenen von Militärübungen an den Start. Künftig soll er rund um die Uhr laufen. Hintergrund ist ein Streit mit US-Medien. Zuletzt hatte Trump CNN, MS Now und Politico den Zugang zum Weißen Haus entzogen und ihnen Falschnachrichten vorgeworfen. Soweit die Meldung.
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3: Mit Michael Daub. Platztausch in der deutschen Fußballnationalmannschaft. Karim Adeyemi vom FC Barcelona ersetzt den Münchner Lennart Kahl in der Nations League am Donnerstag in Amsterdam gegen die Niederlande und drei Tage später auch in Augsburg gegen Griechenland. Kahl rückt dafür für die Spiele gegen Serbien und das Rückspiel in Thessaloniki am 4. Oktober nach. Der DFB begründet den Tausch mit gezielter Belastungssteuerung im Jobsharing-Modell von Bundestrainer Jürgen Klopp, der seine 44 nominierten Spieler auf zwei Kader für je zwei Spiele aufgeteilt hat. Bundesligist Borussia Mönchengladbach steht übereinstimmenden Medienberichten zufolge in fortgeschrittenen Verhandlungen mit Trainer Alexander Blessin. Die Gladbacher befänden sich in letzten Gesprächen mit seinem Ex-Club FC St. Pauli über seine Freigabe. Der 53-Jährige solle bis Mittwoch offiziell vorgestellt werden. Sportchef Ruven Schröder hatte nach der 3:4-Niederlage gegen Mainz bereits von einer mündlichen Einigung mit einem Trainer gesprochen und dabei Horst Steffen sowie den kürzlich bei Hannover 96 entlassenen Christian Tietz für den Job ausgeschlossen.
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1: Mit Michael Daub. Fast 4 von 10 Grundwasserkontrollstellen auf den Kanaren weisen mittlere Jahreskonzentrationen auf, die über dem von der WHO festgelegten Grenzwert von 50 Milligramm Nitrat pro Liter liegen oder sich diesem annähern. Die Anreicherung hängt vor allem mit Tierhaltung und Düngereinsatz zusammen und kann Ökosysteme schädigen sowie die Gesundheit beeinträchtigen, besonders von Säuglingen und Schwangeren. Die kanarischen Behörden kämpfen seit 2020 verstärkt gegen die Nitratbelastung. Laut WHO dauert es aber noch einige Jahre, bis sich die Werte einpendeln. Rund 6.500 Menschen auf den Kanaren leben mit Alzheimer. 72% von ihnen sind Frauen, 97% der Erkrankten sind über 65 Jahre alt. Der kanarische Gesundheitsdienst CSC bietet einen umfangreichen Behandlungsplan an und ruft zugleich zur Vorbeugung auf. Wichtig seien regelmäßige Bewegung, geistige und soziale Aktivität, die Behandlung von Hör- und Sehverlust sowie die Kontrolle von Gewicht, Diabetes, Cholesterin und Blutdruck, außerdem der Verzicht auf Alkohol und Tabak. Update zum Plan Renove für Haushaltsgeräte auf den Kanaren. Binnen 48 Stunden waren bereits 70% der Fördersumme, rund 1,1 von 1,6 Millionen Euro, vergeben. 20.000 Menschen hatten die Subvention von bis zu 250, bei einkommensschwachen Familien bis zu 450 Euro beantragt. Der Ansturm brachte Webseiten und Netze fast zum Kollaps. Die Aktion wurde gestoppt. Ab dem 1. Oktober gibt es nun eine zweite Auflage. Die Förderung muss vor dem Kauf auf der Plattform Gestion planrenovecanarias.es beantragt und bewilligt werden. Soweit die Meldungen.
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1: Das Wetter auf Gran Canaria heute mit ein paar Wolken, aber es wird gar nicht so kühl. 29 Grad sind drin, 23 Grad bringt dann die Nacht und morgen ist sie wieder da, die Sonne, mit Temperaturen bis 32 Grad.
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5: Mit Michael Daub. Vor der nahenden Grippesaison ruft das Robert-Koch-Institut Eltern dazu auf, Kinder mit gesundheitlichen Risikofaktoren impfen zu lassen. Bislang geschieht das laut RKI bei höchstens 10% der betroffenen Kinder, weil viele die Grippe nicht als Bedrohung wahrnehmen. Geimpft werden sollten demnach Kinder mit chronischen Atemwegserkrankungen, Herz-Kreislauf-Erkrankungen, Diabetes oder Adipositas. Möglicherweise auch durch Ablenkung ist die Zahl der Schulwegunfälle gestiegen. Das zeigt eine Statistik der gesetzlichen Unfallversicherung. Im vergangenen Jahr traf es demnach knapp 90.700 Kinder, rund 3.300 mehr als im Jahr zuvor. 25 Unfälle endeten tödlich, nach 15 im Jahr davor. Auch Berufstätige hatten häufiger Wegeunfälle, davon endeten gut 230 tödlich. 93% der deutschen Online-Shops sind bereits Opfer von Betrug geworden. Das zeigt eine Umfrage des Bundesverbandes E-Commerce und Versandhandel unter knapp 80 Händlern. Fast die Hälfte meldet steigende Betrugsrisiken. Häufigste Form ist Identitätsbetrug. Jedes siebte Unternehmen verzeichnet jährliche Verluste von über 100.000 Euro. Drei Viertel der Befragten setzen inzwischen Maßnahmen zur Betrugserkennung ein. Das Weiße Haus hat einen eigenen Online-Kanal namens Trump TV gestartet. Der Stream ging gestern Abend mit Reden von US-Präsident Trump und Szenen von Militärübungen an den Start. Künftig soll er rund um die Uhr laufen. Hintergrund ist ein Streit mit US-Medien. Zuletzt hatte Trump CNN, MS Now und Politico den Zugang zum Weißen Haus entzogen und ihnen Falschnachrichten vorgeworfen. Soweit die Meldung.
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5: Das Wetter auf Gran Canaria heute mit ein paar Wolken, aber es wird gar nicht so kühl. 29 Grad sind drin, 23 Grad bringt dann die Nacht und morgen ist sie wieder da, die Sonne, mit Temperaturen bis 32 Grad.
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1: Mit Michael Daub. Fast 4 von 10 Grundwasserkontrollstellen auf den Kanaren weisen mittlere Jahreskonzentrationen auf, die über dem von der WHO festgelegten Grenzwert von 50 Milligramm Nitrat pro Liter liegen oder sich diesem annähern. Die Anreicherung hängt vor allem mit Tierhaltung und Düngereinsatz zusammen und kann Ökosysteme schädigen sowie die Gesundheit beeinträchtigen. Besonders von Säuglingen und Schwangeren. Die kanarischen Behörden kämpfen seit 2020 verstärkt gegen die Nitratbelastung. Laut WHO dauert es aber noch einige Jahre, bis sich die Werte einpendeln. Rund 6.500 Menschen auf den Kanaren leben mit Alzheimer. 72% von ihnen sind Frauen, 97% der Erkrankten sind über 65 Jahre alt. Der kanarische Gesundheitsdienst CSC bietet einen umfangreichen Behandlungsplan an und ruft zugleich zur Vorbeugung auf. Wichtig seien regelmäßige Bewegung, geistige und soziale Aktivität, die Behandlung von Hör- und Sehverlust sowie die Kontrolle von Gewicht, Diabetes, Cholesterin und Blutdruck, außerdem der Verzicht auf Alkohol und Tabak. Update zum Plan Renove für Haushaltsgeräte auf den Kanaren. Binnen 48 Stunden waren bereits 70% der Fördersumme, rund 1,1 von 1,6 Millionen Euro, vergeben. 20.000 Menschen hatten die Subventionen von bis zu 250, bei einkommensschwachen Familien bis zu 450 Euro beantragt. Der Ansturm brachte Webseiten und Netze fast zum Kollaps. Die Aktion wurde gestoppt. Ab dem 1. Oktober gibt es nun eine zweite Auflage. Die Förderung muss vor dem Kauf auf der Plattform gestionplanrenovecanarias.es beantragt und bewilligt werden. Soweit die Meldungen.
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1: Das Wetter auf Gran Canaria heute mit ein paar Wolken, aber es wird gar nicht so kühl. 29 Grad sind drin, 23 Grad bringt dann die Nacht und morgen ist sie wieder da, die Sonne, mit Temperaturen bis 32 Grad.
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1: Mit Michael Daub. Fast 4 von 10 Grundwasserkontrollstellen auf den Kanaren weisen mittlere Jahreskonzentrationen auf, die über dem von der WHO festgelegten Grenzwert von 50 Milligramm Nitrat pro Liter liegen oder sich diesem annähern. Die Anreicherung hängt vor allem mit Tierhaltung und Düngereinsatz zusammen und kann Ökosysteme schädigen sowie die Gesundheit beeinträchtigen, besonders von Säuglingen und Schwangeren. Die kanarischen Behörden kämpfen seit 2020 verstärkt gegen die Nitratbelastung. Laut WHO dauert es aber noch einige Jahre, bis sich die Werte einpendeln. Rund 6.500 Menschen auf den Kanaren leben mit Alzheimer. 72% von ihnen sind Frauen, 97% der Erkrankten sind über 65 Jahre alt. Der kanarische Gesundheitsdienst CSC bietet einen umfangreichen Behandlungsplan an und ruft zugleich zur Vorbeugung auf. Wichtig seien regelmäßige Bewegung, geistige und soziale Aktivität, die Behandlung von Hör- und Sehverlust sowie die Kontrolle von Gewicht, Diabetes, Cholesterin und Blutdruck, außerdem der Verzicht auf Alkohol und Tabak. Update zum Plan Renove für Haushaltsgeräte auf den Kanaren. Binnen 48 Stunden waren bereits 70% der Fördersumme, rund 1,1 von 1,6 Millionen Euro, vergeben. 20.000 Menschen hatten die Subvention von bis zu 250, bei einkommensschwachen Familien bis zu 450 Euro beantragt. Der Ansturm brachte Webseiten und Netze fast zum Kollaps. Die Aktion wurde gestoppt. Ab dem 1. Oktober gibt es nun eine zweite Auflage. Die Förderung muss vor dem Kauf auf der Plattform gestionplanrenovecanarias.es beantragt und bewilligt werden. Soweit die Meldungen.
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1: Das Wetter auf Gran Canaria heute mit ein paar Wolken, aber es wird gar nicht so kühl. 29 Grad sind drin, 23 Grad bringt dann die Nacht und morgen ist sie wieder da, die Sonne, mit Temperaturen bis 32 Grad.
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2: Mit Michael Daub. Der Anteil der Elektroautos bei den Neuzulassungen in der EU ist im vergangenen Jahr auf ein Rekordniveau gestiegen. Das zeigen Ergebnisse der europäischen Statistikbehörde Eurostat. Gut jeder sechste neu zugelassene Pkw war demnach ein E-Auto. Auch Hybridfahrzeuge werden demnach immer beliebter. Der Boom hat wohl auch mit den hohen Spritpreisen zu tun. Dazu kommen aber auch günstigere Einstiegsmodelle, eine staatliche Förderprämie für E-Autos und mehr Ladesäulen. Haushalte in Deutschland müssen sich laut der Beratungsgesellschaft CO2 Online auf höhere Heizkosten einstellen. Besonders Heizöl und Holzpellets werden demnach teurer. Für eine 70 Quadratmeter Wohnung steigen die durchschnittlichen Heizölkosten um rund ein Viertel auf 1.275 Euro im Jahr. Bei Erdgas gibt es dagegen eine leichte Entlastung. Die Investitionen in künstliche Intelligenz ziehen in Deutschland rasant an. Laut Digitalverband Bitkom steigen die Gesamtausgaben für KI-Software, Dienstleistungen und Hardware in diesem Jahr um 48% auf 28,7 Milliarden Euro. Im Vorjahr waren es noch 19,4 Milliarden. Haupttreiber des Booms ist die sogenannte generative KI, zu der Anwendungen wie ChatGPT oder Claude zählen. Der Chemiekonzern Evonik baut 3.200 Stellen ab, 2.150 davon in Deutschland, teilt das Unternehmen aus Essen mit. Schon bis Ende 2026 fallen durch laufende Spar- und Effizienzprogramme rund 2.800 Stellen weg. Der nächste Sparplan soll bis 2029 sozialverträglich und ohne betriebsbedingte Kündigungen umgesetzt werden. Soweit die Meldung.
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2: Der frühere DFB-Teammanager Oliver Bierhoff hatte die Nationalmannschaft kritisiert. Jetzt wird er selbst kritisiert. Matthias Sammer sagte bei Sky, Bierhoff sei mitverantwortlich für flache Hierarchien im Team gewesen. Das sei im Leistungssport aber eine Katastrophe. Bierhoff hatte zuvor im Kicker fehlende Persönlichkeiten und Charakterstärke im DFB-Team bemängelt. Formel-1-Star Lewis Hamilton hat offenbar versucht, über die Promi-Dating-App Raya bei der deutschen TV-Moderatorin Lola Weipert zu landen. Das erzählte die 30-Jährige selbst in ihrem Podcast Schön laut, den sie gemeinsam mit Sängerin Vanessa Mai betreibt. Er habe ihr geschrieben und sie eingeladen, aber sie habe nicht geantwortet, so Weipert. Ihr Grund? Sie wolle keine Lewis Hamilton-Spielerfrau sein. Der siebenmalige Weltmeister sei einfach nicht ihr Typ. Das war's vom Sport.
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2: Ja, mittlerweile 16 Uhr und gleich 57 Minuten. Das heißt, wir bleiben noch 3 Minuten bis zu den Nachrichten. Und dann heißt es wieder leicht und locker in den Dienstagabend. Heute Dienstag, der 22. September. Und ich habe noch einen Song bis zu den Nachrichten. Und ich sage, schenkt mir einen Sommertraum. Bis gleich, euer Jürgen.

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1: Mit Michael Daub. Fast 4 von 10 Grundwasserkontrollstellen auf den Kanaren weisen mittlere Jahreskonzentrationen auf, die über dem von der WHO festgelegten Grenzwert von 50 Milligramm Nitrat pro Liter liegen oder sich diesem annähern. Die Anreicherung hängt vor allem mit Tierhaltung und Düngereinsatz zusammen und kann Ökosysteme schädigen sowie die Gesundheit beeinträchtigen, besonders von Säuglingen und Schwangeren. Die kanarischen Behörden kämpfen seit 2020 verstärkt gegen die Nitratbelastung. Laut WHO dauert es aber noch einige Jahre, bis sich die Werte einpendeln. Rund 6.500 Menschen auf den Kanaren leben mit Alzheimer. 72% von ihnen sind Frauen, 97% der Erkrankten sind über 65 Jahre alt. Der kanarische Gesundheitsdienst CSC bietet einen umfangreichen Behandlungsplan an und ruft zugleich zur Vorbeugung auf. Wichtig seien regelmäßige Bewegung, geistige und soziale Aktivität, die Behandlung von Hör- und Sehverlust sowie die Kontrolle von Gewicht, Diabetes, Cholesterin und Blutdruck, außerdem der Verzicht auf Alkohol und Tabak. Update zum Plan Renove für Haushaltsgeräte auf den Kanaren. Binnen 48 Stunden waren bereits 70% der Fördersumme, rund 1,1 von 1,6 Millionen Euro, vergeben. 20.000 Menschen hatten die Subvention von bis zu 250, bei einkommensschwachen Familien bis zu 450 Euro beantragt. Der Ansturm brachte Webseiten und Netze fast zum Kollaps. Die Aktion wurde gestoppt. Ab dem 1. Oktober gibt es nun eine zweite Auflage. Die Förderung muss vor dem Kauf auf der Plattform gestionplanrenovecanarias.es beantragt und bewilligt werden. Soweit die Meldungen.
2: Es ist genau 17:02. Ich sage herzlich willkommen hier bei Radio Primavera Gran Canaria. Heute am Dienstag, den 22. September 2026. Wie ist schon das Wetter? Aktuelle Wetterlage. Gran Canaria Playling lässt der Süden von Gran Canaria. Wir haben zurzeit eine Temperatur von 30 Grad, gefühlte 33, sage ich mal. Ja, der UV-Index, der steht immer noch auf der Stufe 2, auf der niedrigen Stufe. Wir haben ein wenig Wind aus östlicher Richtung mit 14 Stundenkilometer. Und die Luftfeuchtigkeit zurzeit bei 60%. Ja, wenn ich so aus meinem Studiofenster schaue Richtung Berge, muss ich sagen, der Kalima lässt grüßen. Wir haben wieder Sand in der Luft. Es ist erträglich, unerträglich warm heute wieder. Soviel zu den Wetterdaten. Gran Canaria, Playding List, der Süden von Gran Canaria. Ja, was erwarten uns die nächsten 2 Stunden? Natürlich das Neueste vom Neuesten weltweit und natürlich von und über die Kanarischen Inseln. Jede Menge gute Musik. Und das Ganze hier live aus dem Studio 3. Am Mikrofon für euch der Jürgen. Und ich sage schön, dass ihr dabei seid. Ihr habt Musikwunsch? Dann schickt ihn mir doch einfach. Denn ihr wisst doch, ihr wünscht, ich spiele. Wenn ich habe. Einfach an musikwunsch@radio-pv.com oder ihr schaut einfach mal auf unsere WhatsApp-Seite Freunde von RPV Gran Canaria. Auch da könnt ihr nämlich eure Musikwünsche hinterlegen, eure Grüße dort lassen und ihr könnt sogar aufs Band sprechen. Ja, alles das ist möglich hier bei uns bei Radio Primavera Gran Canaria. Und dann deine Stimme in meiner Sendung, nur in meiner Sendung. So, heute Morgen, der liebe Kollege Dirk Koplin hat schon super vorgelegt, muss ich sagen, war wieder eine schöne Sendung, hat mir wieder sehr gefallen und ich starte auch direkt durch mit DJ Bobo und hier ist der Superstar.

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0: Ja, gut gelaunt starten wir eigentlich täglich hier, 24 Stunden. So, leichter Rückgang der Bettenauslastung in Maspalomas, sagt man. Und zwar der Beherbergungssektor in Maspalomas verzeichnete im August 2026 eine Rekordrentabilität trotz rückläufiger Übernachtungen. Ja, der durchschnittliche Tagespreis stieg nämlich auf 135,70 Euro. Allerdings sank die Bettenauslastung um 1,8% auf 80,23%. Ja, die Gesamtübernachtung ging im August um 1,15% auf 2,68 Millionen zurück. Ja, vor allem wegen internationaler Reisender. Ja, inländische Touristen aus dem Rest Spaniens verzeichneten mehr Übernachtungen, während kanarische Gäste zurückgingen. Die durchschnittliche Aufenthaltsdauer sank auf 7,19 Tage, wobei Ausländer kürzer und Inländer länger blieben. Und ich sage einfach mal Maria. Maria. Sag ich doch Maria.

Maria immer, dieser Urlaubsflirt. Und ich sage einfach mal, hier sind die Sporen im Sand. Im Sand, im Strand, am Strand von Maspalomas.

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4: 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Kurzer Blick zur Uhr, genau 17 Uhr und 17 Minuten. Und hier kommt Annemarie Zimmermann.
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2: Ja, ich sag immer, wenn ich, wer dann, ne? Und ich möchte mal so sein wie Major Tom, ja.

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1: Ja, da morgen Mittwoch ist, ist er morgen Mittag live auf Sendung. Ja, er war ja in Urlaub gewesen, ist wieder da und morgen natürlich wieder live für euch hier in seinem Studio 2, live für euch da von 12 bis 14 Uhr, mein lieber Kollege Martin Schubert. Prima Mittag, das Magazin heißt das Ding überhaupt erstmal, ja genau, Prima Mittag, das Magazin mit und von Martin Schubert. So, wir machen weiter mit ein wenig Musik.

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Ja, was soll ich sagen? Neue Hitzewelle, aber ich hab's ja gestern schon gesagt. Die Kanaren haben die neue Woche mit gestiegenen Temperaturen und dem Einzug von Kalima begonnen. Doch ja, das war nur der Anfang, denn ab heute ja, gilt wieder mal eine neue Hitzewarnung für Fuerteventura mit Temperaturen um die 34 Grad. Ja, und morgen wird es noch schlimmer, denn morgen wird diese Warnung auf Lanzarote und den Osten, Süden und Westen von Gran Canaria ausgeweitet und es wird mit Temperaturen bis zu 37 Grad gerechnet. Es ist ein Wahnsinn. Und für Teneriffa werden zum Beispiel Temperaturen von bis zu 33 Grad erwartet. In Santa Cruz bis zu 37 vorhergesagt. Und trotzdem könnte es heute in den Bergen etwas Regen geben. Ja, wie gesagt, es könnte, es muss nicht sein. Ich glaube es nicht. Auch der Kalima wird die Luft weiterhin belasten. Vor allem bei uns hier in der Provinz Las Palmas de Gran Canaria. Wie gesagt, es reißt einfach nicht ab momentan mit dem Kalima. Es ist unerträglich, diese Hitze. Nichtsdestotrotz, wir machen weiter mit der besten Musik hier bei Radio Primavera Gran Canaria. Kurzer Blick zur Uhr, 17 Uhr und gleich 36 Minuten. Und hier ist The Boss House und Country Girl.

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5: Und hier einer aus dem Jahre 2020.

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1: 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Irgendwann, irgendwo, irgendwie

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Jumpin' Jack Flash war das. AE mit hier, der Flughafenbetreiber schreibt dringenden Ersatz für defekte Sichtweitenmessgeräte am Flughafen von Gran Canaria aus. Ja, auch das gibt es. Und zwar die Sichtweitenmessgeräte am Flughafen von Gran Canaria liefern, nämlich bei starkem Dunst fehlerhafte Daten. Die Werte liegen unter den Schätzungen der Beobachter. Ja, EMET hat jetzt daher eine dringende Ausschreibung für den sofortigen Ersatz der Frontalsteuerungsgeräte gestartet. Ihr Ziel ist es nämlich, die Qualität und die Sicherheitsstandards bis zum 31. Dezember 2026 wiederherzustellen, um Flugbetrieb und die meteorologischen Dienstleistungen nicht zu gefährden. Und ich gefährde mal die Musik. Hier kommt Engelbert und Marleen. Und danach Tom Jones, und dann war schon wieder die erste Stunde.

Jetzt genau 17 Uhr und 57 Minuten. Das war schon wieder die erste Stunde. Leicht und locker in den Dienstagabend. Hier kommt schnell noch vor den Nachrichten Tom Jones und Delia.

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1: Mit Michael Daub. Fast 4 von 10 Grundwasserkontrollstellen auf den Kanaren weisen mittlere Jahreskonzentrationen auf, die über dem von der WHO festgelegten Grenzwert von 50 Milligramm Nitrat pro Liter liegen oder sich diesem annähern. Die Anreicherung hängt vor allem mit Tierhaltung und Düngereinsatz zusammen und kann Ökosysteme schädigen sowie die Gesundheit beeinträchtigen. Besonders von Säuglingen und Schwangeren. Die kanarischen Behörden kämpfen seit 2020 verstärkt gegen die Nitratbelastung. Laut WHO dauert es aber noch einige Jahre, bis sich die Werte einpendeln. Rund 6.500 Menschen auf den Kanaren leben mit Alzheimer. 72% von ihnen sind Frauen, 97% der Erkrankten sind über 65 Jahre alt. Der kanarische Gesundheitsdienst CSC bietet einen umfangreichen Behandlungsplan an und ruft zugleich zur Vorbeugung auf. Wichtig seien regelmäßige Bewegung, geistige und soziale Aktivität, die Behandlung von Hör- und Sehverlust sowie die Kontrolle von Gewicht, Diabetes, Cholesterin und Blutdruck, außerdem der Verzicht auf Alkohol und Tabak. Update zum Plan Renov für Haushaltsgeräte auf den Kanaren. Binnen 48 Stunden waren bereits 70% der Fördersumme, rund 1,1 von 1,6 Millionen Euro, vergeben. 20.000 Menschen hatten die Subventionen von bis zu 250, bei einkommensschwachen Familien bis zu 450 Euro beantragt. Der Ansturm brachte Webseiten und Netze fast zum Kollaps. Die Aktion wurde gestoppt. Ab dem 1. Oktober gibt es nun eine zweite Auflage. Die Förderung muss vor dem Kauf auf der Plattform gestionplanrenovcanarias.es beantragt und bewilligt werden. Soweit die Meldungen.
2: Es ist genau 18 Uhr, 2 Minuten. Ich sage herzlich willkommen zur zweiten Stunde Leicht und Locker in den Dienstagabend. Und es ist Dienstag, der 22. September 2026. Wir schauen aufs Wetter. Aktuelle Wetterlage, Gran Canaria, Playa de Ingles, der Süden von Gran Canaria. Zurzeit eine Temperatur von 30 Grad, gefühlte 32, sag ich mal. Der UV-Index steht auf der Stufe 1, also auf der niedrigen Stufe. Wind hat ein wenig zugelegt, der kommt nämlich jetzt aus ost-nordöstlicher Richtung mit 14 Stundenkilometer. Und die Luftfeuchtigkeit zurzeit liegt bei 62%. Ja, und der Kalima lässt grüßen. Denn wenn ich so aus meinem Studiofenster schaue Richtung Berge, muss ich sagen, Sand, Sand, Sand in der Luft. So viel zu den Wetterdaten. Gran Canaria, Playa de Ingles, der Süden von Gran Canaria. Und ich sage ein herzliches Willkommen zur zweiten Stunde Leicht und Locker in den Abend, hier in den Dienstagabend. Das Ganze natürlich wieder live aus dem Studio 3. Am Mikrofon für euch der Jürgen und ich sage schön, dass ihr dabei seid. Natürlich auch in der zweiten Stunde das Neueste vom Neuesten weltweit und natürlich von und über die Kanarischen Inseln. Und dabei jede Menge gute Musik, die beste Musik hier bei Radio Primavera Gran Canaria. Das heißt, ihr habt einen Musikwunsch, dann schickt ihr mir doch einfach einen Musikwunsch at radio-pv.com oder ihr schaut auf unsere WhatsApp-Seite Freunde von RPV Gran Canaria. Auch da könnt ihr natürlich eure Musikwünsche hinterlegen, eure Grüße dort lassen und ihr könnt sogar aufs Band sprechen. Alles das ist möglich hier bei uns bei Radio Primavera Gran Canaria. So, ich glaube, ich habe alles gesagt. Mehr gleich in der Sendung und wir starten direkt durch mit Sarah Connor from Zero to Hero. 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

Ja, man sagt Insekteninvasion in Siete Palmas. Ja, warum sich tausende Gewittertierchen auf die UD-Fan stürzten, sage ich euch gleich nach diesem Titel.

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2: Ja, ich

Ja, Liebe ist kein Wunschkonzert. Gita Westermann. Ich freue mich drauf, wenn er hier ist, ja. So, was soll ich sagen? Insektenevasion in Sierra Palmas, ja, eine Insektenplage in Sierra Palmas überraschte am Wochenende die Fans der UD Las Palmas. Tausende Gewittertierchen stürzten sich nämlich auf diese gelben Trikots, ja, genau. Denn Gelb ist eine besondere Farbe für diese Tierchen. Und zwar, wer am vergangenen Sonntag in Las Palmas hier bei uns auf Gran Canaria rund um das Stadion in Sierra Palmas unterwegs war, brauchte starke Nerven, sagt man. Denn kurz vor dem Heimspiel der UD Las Palmas gegen Burgos FC erlebten Hunderte und Fans hier und Anwohner eine Überraschung der unangenehmen Art. Eine unerwartete Insektenplage suchte nämlich den Stadtteil heim und sorgte auf den Straßen für chaotische und teils skurrile Szenen. Tausende kleine herumfliegende Insekten machten den Spaziergängern in Richtung Stadien für viele einen echten Spießhofenlauf, sagt man. Spießrutenlauf, genau. Insbesondere betroffen waren die treuen Anhänger des heimischen Fußballclubs. Ja, der Grund war natürlich schnell ausgemacht. Die Tierchen fühlten sich von den leuchtenden gelben Trikots der UD Las Palmas so angezogen, so magnetisch. Ja, in den sozialen Netzwerken machten natürlich schnell Videos die Runde, auf denen zu sehen war, wie sich diese schwarzen Wolken der kleinen Plager ja, auf die Kleidung und der unbedeckten Hauptpartie der Passanten setzten. Zahlreiche Menschen fürchteten oder fuchtelten wild mit den Armen, um die Tiere natürlich abzuwehren, was jedoch meist nur für wenige Sekunden Aushilfesuch. Ja, was soll ich sagen, das Phänomen ließ die Anwohner und Fans zurück, ratlos. Doch das Rathaus von Las Palmas de Gran Canaria hat mittlerweile für Aufklärung gesorgt, denn laut diversen Angaben handelt es sich bei dem Tierchen um sogenannte Tripser, ja, die in deutschen Sprachen oder in deutscher Sprache auch als Fransenfluser oder Umgangssprache als Gewittertierchen bekannt sind. Ja, doch warum tauchten diese Tierchen da ausgerechnet an diesem gewaltigen Massen in Sierra Palmas auf? Und Experten der Stadtverwaltung fürchten, dass massenhafte Auftreten auf einer Kombination aus zwei Faktoren. Zu einem haben die zuletzt wieder angestiegenen Temperaturen und das teils drückende Wetter be-

Leitet von leichtem Kaliber in Höhe, ideale Bedingungen für diese explosionsartige Vermehrung der Tierchen gesorgt. Und zum anderen in den Tagen zuvor in der Umgebung der Sportanlage Sträucher und Pflanzen wurden geschnitten. Ja, und natürlich dann die gelben Trikots, die dazu kamen. Ja, es muss tierisch gewesen sein. Ich sag mal, von Null auf Liebe hier.

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2: Ja, zwischendurch ein kurzer Blick zur Uhr, genau 18 Uhr und 25 Minuten und Sommer für einen Tag.

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1: Ja, wie heißt es schön? Ihr wünscht, ich spiele.
2: Ah.
1: Ganz genau, ich fühle wie du.

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3: Ich habe da noch so ein paar Börsendaten zum Feierabend. Da haben wir einen DAX, der wieder leicht ins Minus gerutscht ist, unter 25.600 Punkte. Der Euro steht aktuell bei einem US-Dollar 14,4, auch ein leichtes Minus von 0,3%. Der Goldpreis verliert weiter und liegt jetzt noch knapp über der Marke von 4.330 US-Dollar für die Feinunze. Der Ölpreis gibt auch nochmal nach und liegt jetzt bei knapp 91 US-Dollar und 60 Cent pro Barrel. In den Charts vorne Zalando, Adidas, die GEA Group, am Ende Queer Gen Rheinmetall und die Allianz.
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3: Ja, morgen früh um 9 Uhr, der Muntermacher, ist er wieder da, Stefan Bolt mit seiner Frühsendung Let Me Entertain You. 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So hört sich das an, pass mal auf.

0: Ja, wie gesagt, mehr morgen früh um 9. Robbie Williams, let me entertain you.
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0: Ja, das gibt es nur bei uns hier bei Radio Primavera Gran Canaria. Ja, gestern war ja der Alzheimer-Tag. Wusste ich nicht, habe ich nicht gesehen, aber ich habe es jetzt gerade erfahren. Anlässlich des Welt-Alzheimer-Tages, nämlich gestern am 21. September, hat die Gemeinde Eugenio zum Beispiel in Zusammenarbeit mit Global einen Bus mit Fotos zur Sensibilität in Bezug auf die Alzheimer-Krankheit und mit der Nachricht, heute bist du meine liebste Erinnerung versehen. Schön, schön, schön. Und ich komme direkt mal schön zum nächsten Musikwunsch hier und sage, René, schön, dass du dabei bist und die Fahrt über hier von Italien nach der Schweiz Radio Primavera Gran Canaria gehört hast. Dein Musikwunsch, Donna Blue.

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So, ich habe noch einen Bericht und zwei Titel und dann ist meine Sendezeit leider wieder rum. Die Gemeinde hat nämlich gestern ja Einwände gegen das geplante Projekt der Fischzucht im Meereskäfigen vor der Küste von La Aldea de San Nicolas eingereicht. Ich hatte darüber letztens schon ein paar Mal berichtet. Sie fordern nämlich die Regierung der Kanarischen Inseln zur Durchführung umfassbarer Untersuchungen zu den möglichen Auswirkungen auf. Man sagt, die Stadt ist der Auffassung oder Ansicht, dass die bisher durchgeführten Untersuchungen nicht ausschließen können, dass zum Beispiel Abfälle, Nährstoffe und Schadstoffe aus der Aquakultur in anderen Bereichen der Küste Gran Canarias gelangen könnten. Man kann auch viel suchen, ne? Wir machen weiter und ich sage einfach mal, I love to love. Tina Charles.

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Mittlerweile 18 Uhr und 56 Minuten. Ja, das waren schon wieder 2 Stunden leicht und locker in den Dienstagabend. Ich schaue schnell aufs Wetter drauf. Wir haben ja noch eine Temperatur von 29 Grad. Luftfeuchtigkeit 64%. Wir hatten heute Morgen Sonnenaufgang um 7.50 Uhr und untergehen wird die Sonne laut Statistik um 19 Uhr und 58 Minuten. Wer schwimmen gehen möchte, wir haben zurzeit anlaufendes Wasser an den Stränden von Playa del Ingles und Umgebung. Wasserhochstand wird sein heute Nacht gegen 24 Uhr. Ja, nicht vergessen, morgen früh geht es direkt los um 9 Uhr mit Stefan Bold mit der Frühsendung. Von 9 bis um 11, dann heißt es Prima Mittag, das Magazin von 12 bis 14 Uhr. Natürlich mit meinem lieben Kollegen Martin Schubert. Und meine Wenigkeit, morgen, wenn es wieder heißt Schlager, trifft auf Schlager oder einfach Deutsch, jeden Mittwoch von 15 bis 17 Uhr. Natürlich hier live aus dem Studio 3. Bedanke mich fürs Zuhören, bedanke mich fürs Einschalten, wünsche euch noch allen einen schönen Abend, einen geruhsamen Abend. Und mit diesem Titel hier von Peter Maffay, Sonne in der Nacht, verabschiede ich mich bis morgen und sage Tschüss, euer Jürgen Korte.

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1: Mit Michael Daub. Fast 4 von 10 Grundwasserkontrollstellen auf den Kanaren weisen mittlere Jahreskonzentrationen auf, die über dem von der WHO festgelegten Grenzwert von 50 Milligramm Nitrat pro Liter liegen oder sich diesem annähern. Die Anreicherung hängt vor allem mit Tierhaltung und Düngereinsatz zusammen und kann Ökosysteme schädigen sowie die Gesundheit beeinträchtigen. Besonders von Säuglingen und Schwangeren. Die kanarischen Behörden kämpfen seit 2020 verstärkt gegen die Nitratbelastung. Laut WHO dauert es aber noch einige Jahre, bis sich die Werte einpendeln. Rund 6.500 Menschen auf den Kanaren leben mit Alzheimer. 72% von ihnen sind Frauen, 97% der Erkrankten sind über 65 Jahre alt. Der kanarische Gesundheitsdienst CSC bietet einen umfangreichen Behandlungsplan an und ruft zugleich zur Vorbeugung auf. Wichtig seien regelmäßige Bewegung, geistige und soziale Aktivität, die Behandlung von Hör- und Sehverlust sowie die Kontrolle von Gewicht, Diabetes, Cholesterin und Blutdruck, außerdem der Verzicht auf Alkohol und Tabak. Update zum Plan Renove für Haushaltsgeräte auf den Kanaren. Binnen 48 Stunden waren bereits 70% der Fördersumme, rund 1,1 von 1,6 Millionen Euro, vergeben. 20.000 Menschen hatten die Subventionen von bis zu 250, bei einkommensschwachen Familien bis zu 450 Euro beantragt. Der Ansturm brachte Webseiten und Netze fast zum Kollaps. Die Aktion wurde gestoppt. Ab dem 1. Oktober gibt es nun eine zweite Auflage. Die Förderung muss vor dem Kauf auf der Plattform gestionplanrenovecanarias.es beantragt und bewilligt werden. Soweit die Meldungen.
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1: Das Wetter auf Gran Canaria heute mit ein paar Wolken, aber es wird gar nicht so kühl. 29 Grad sind drin, 23 Grad bringt dann die Nacht und morgen ist sie wieder da, die Sonne, mit Temperaturen bis 32 Grad.
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5: Mit Michael Daub. Der Anteil der Elektroautos bei den Neuzulassungen in der EU ist im vergangenen Jahr auf ein Rekordniveau gestiegen. Das zeigen Ergebnisse der europäischen Statistikbehörde Eurostat. Gut jeder sechste neu zugelassene PKW war demnach ein E-Auto. Auch Hybridfahrzeuge werden demnach immer beliebter. Der Boom hat wohl auch mit den hohen Spritpreisen zu tun. Dazu kommen aber auch günstigere Einstiegsmodelle, eine staatliche Förderprämie für E-Autos und mehr Ladesäulen. Haushalte in Deutschland müssen sich laut der Beratungsgesellschaft CO2 Online auf höhere Heizkosten einstellen. Besonders Heizöl und Holzpellets werden demnach teurer. Für eine 70 Quadratmeter Wohnung steigen die durchschnittlichen Heizölkosten um rund ein Viertel auf 1.275 Euro im Jahr. Bei Erdgas gibt es dagegen eine leichte Entlastung. Die Investitionen in künstliche Intelligenz ziehen in Deutschland rasant an. Laut Digitalverband Bitkom steigen die Gesamtausgaben für KI-Software, Dienstleistungen und Hardware in diesem Jahr um 48% auf 28,7 Milliarden Euro. Im Vorjahr waren es noch 19,4 Milliarden. Haupttreiber des Booms ist die sogenannte generative KI, zu der Anwendungen wie ChatGPT oder Claude zählen. Der Chemiekonzern Evonik baut 3.200 Stellen ab, 2.150 davon in Deutschland, teilt das Unternehmen aus Essen mit. Schon bis Ende 2026 fallen durch laufende Spar- und Effizienzprogramme rund 2.800 Stellen weg. Der nächste Sparplan soll bis 2029 sozialverträglich und ohne betriebsbedingte Kündigungen umgesetzt werden.
6: Soweit. 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
1: Mit Michael Daub. Fast 4 von 10 Grundwasserkontrollstellen auf den Kanaren weisen mittlere Jahreskonzentrationen auf, die über dem von der WHO festgelegten Grenzwert von 50 Milligramm Nitrat pro Liter liegen oder sich diesem annähern. Die Anreicherung hängt vor allem mit Tierhaltung und Düngereinsatz zusammen und kann Ökosysteme schädigen sowie die Gesundheit beeinträchtigen. Besonders von Säuglingen und Schwangeren. Die kanarischen Behörden kämpfen seit 2020 verstärkt gegen die Nitratbelastung. Laut WHO dauert es aber noch einige Jahre, bis sich die Werte einpendeln. Rund 6.500 Menschen auf den Kanaren leben mit Alzheimer. 72% von ihnen sind Frauen, 97% der Erkrankten sind über 65 Jahre alt. Der kanarische Gesundheitsdienst CSC bietet einen umfangreichen Behandlungsplan an und ruft zugleich zur Vorbeugung auf. Wichtig seien regelmäßige Bewegung, geistige und soziale Aktivität, die Behandlung von Hör- und Sehverlust sowie die Kontrolle von Gewicht, Diabetes, Cholesterin und Blutdruck, außerdem der Verzicht auf Alkohol und Tabak. Update zum Plan Renove für Haushaltsgeräte auf den Kanaren. Binnen 48 Stunden waren bereits 70% der Fördersumme, rund 1,1 von 1,6 Millionen Euro, vergeben. 20.000 Menschen hatten die Subventionen von bis zu 250, bei einkommensschwachen Familien bis zu 450 Euro beantragt. Der Ansturm brachte Webseiten und Netze fast zum Kollaps. Die Aktion wurde gestoppt. Ab dem 1. Oktober gibt es nun eine zweite Auflage. Die Förderung muss vor dem Kauf auf der Plattform gestionplanrenovecanarias.es beantragt und bewilligt werden. Soweit die Meldungen.
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1: Das Wetter auf Gran Canaria heute mit ein paar Wolken, aber es wird gar nicht so kühl. 29 Grad sind drin, 23 Grad bringt dann die Nacht und morgen ist sie wieder da, die Sonne, mit Temperaturen bis 32 Grad.
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4: Hallo liebe Hörerinnen und Hörer von Radio Primavera, hier ist euer Jürgen Peter und ich habe einen neuen Song für euch. Bitte lebt genau danach, denn dafür habe ich ihn gemacht. Das Leben ist zu kurz für irgendwann. Viel Spaß damit.

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3: Mit Michael Daub. Der Anteil der Elektroautos bei den Neuzulassungen in der EU ist im vergangenen Jahr auf ein Rekordniveau gestiegen. Das zeigen Ergebnisse der Europäischen Statistikbehörde Eurostat. Gut jeder sechste neu zugelassene Pkw war demnach ein E-Auto. Auch Hybridfahrzeuge werden demnach immer beliebter. Der Boom hat wohl auch mit den hohen Spritpreisen zu tun. Dazu kommen aber auch günstigere Einstiegsmodelle, eine staatliche Förderprämie für E-Autos und mehr Ladesäulen. Haushalte in Deutschland müssen sich laut der Beratungsgesellschaft CO2 Online auf höhere Heizkosten einstellen. Besonders Heizöl und Holzpellets werden demnach teurer. Für eine 70 Quadratmeter Wohnung steigen die durchschnittlichen Heizölkosten um rund ein Viertel auf 1.275 Euro im Jahr. Bei Erdgas gibt es dagegen eine leichte Entlastung. Die Investitionen in künstliche Intelligenz ziehen in Deutschland rasant an. Laut Digitalverband Bitkom steigen die Gesamtausgaben für KI-Software, Dienstleistungen und Hardware in diesem Jahr um 48% auf 28,7 Milliarden Euro. Im Vorjahr waren es noch 19,4 Milliarden. Haupttreiber des Booms ist die sogenannte generative KI, zu der Anwendungen wie ChatGPT oder Claude zählen. Der Chemiekonzern Evonik baut 3.200 Stellen ab, 2.150 davon in Deutschland, teilt das Unternehmen aus Essen mit. Schon bis Ende 2026 fallen durch laufende Spar- und Effizienzprogramme rund 2.800 Stellen weg. Der nächste Sparplan soll bis 2029 sozialverträglich und ohne betriebsbedingte Kündigungen umgesetzt werden. Soweit die Meldung.
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3: Der frühere DFB-Teammanager Oliver Bierhoff hatte die Nationalmannschaft kritisiert. Jetzt wird er selbst kritisiert. Matthias Sammer sagte bei Sky, Bierhoff sei mitverantwortlich für flache Hierarchien im Team gewesen. Das sei im Leistungssport aber eine Katastrophe. Bierhoff hatte zuvor im Kicker fehlende Persönlichkeiten und Charakterstärke im DFB-Team bemängelt. Formel-1-Star Lewis Hamilton hat offenbar versucht, über die Promi-Dating-App Raya bei der deutschen TV-Moderatorin Lola Weipert zu landen. Das erzählte die 30-Jährige selbst in ihrem Podcast Schön laut, den sie gemeinsam mit Sängerin Vanessa Mai betreibt. Er habe ihr geschrieben und sie eingeladen, aber sie habe nicht geantwortet, so Weipert. Ihr Grund? Sie wolle keine Lewis Hamilton-Spielerfrau sein. Der siebenmalige Weltmeister sei einfach nicht ihr Typ. Das war's vom Sport.
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1: 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Und es geht weiter mit der Musiklawine von und mit Martin Schubert.

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